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1: Ich bin Moritz Einzel. Die SPD droht offenbar der Union damit, die Pflegereform scheitern zu lassen. Das Bundeskabinett sollte die Pläne von Gesundheitsminister Linnemann eigentlich in der kommenden Woche absegnen. Nach ARD-Informationen sind die Sozialdemokraten aber unzufrieden mit den vorgesehenen Kürzungen für Pflegebedürftige und deren Angehörige. Die SPD will wohl auch eine Art Pflegedeckel einführen, mit dem die Eigenanteile begrenzt werden. In Berlin will die Linke Sondierungsgespräche mit Grünen und SPD zur Regierungsbildung in der Hauptstadt führen. Das haben die Delegierten eines Parteitags mit breiter Mehrheit beschlossen. Ein Knackpunkt dürfte dabei die Forderung der Linken sein, Wohnungskonzerne zu enteignen. Spitzenkandidatin Eralp.
2: Wir können doch nicht ernsthaft zulassen, dass mit unseren Wohnungen an der Börse gehandelt wird, dass Vonovia, bei der wir ohne Ende illegale Mieterhöhungen aufgedeckt haben, dieses Jahr 1 Milliarde Euro an seine Aktionäre ausgezahlt hat, während die Mieter sich am Ende des Monats den Wocheneinkauf nicht mehr leisten können.
1: Unionsfraktionschef Frei warnte Grüne und SPD vor einer Zusammenarbeit mit der Linken in Berlin. Die Partei pflege einen verstörend engen Kontakt zu Judenhassern und Leuten aus dem Dunstkreis der organisierten Kriminalität, sagte Frei dem Kölner Stadtanzeiger. Zum 1. Oktober kehrt der Tankrabatt zurück. Bundestag und Bundesrat haben gestern zugestimmt. Damit wird die Energiesteuer auf Diesel und Benzin bis Jahresende gesenkt. Dadurch ergibt sich eine Entlastung um 17 Cent pro Liter. Es gibt ein Schraubenproblem bei Volkswagen. Eine Schraube in der Lenkung diverser Autos von VW, Audi und Seat könnte korrodieren und die Lenkung beeinträchtigen. Deswegen gibt's jetzt eine große Rückrufaktion. In Deutschland müssen fast 1 Million Autos in die Werkstatt.
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0: Spiele 2036, 40 oder 44 bewerben. Grünen-Fraktionschefin Dröge hat die Wiedereinführung des Tankrabatts scharf kritisiert. Im Bundestag verwies sie auf die Gesamtkosten von 2,5 Milliarden Euro.
1: Für 2,5 Milliarden Euro hätten Sie die Möglichkeit gehabt, alle Kürzungen für die Familien zurückzunehmen. Und Sie haben sich stattdessen für eine Neuauflage des Tankrabatts entschieden. Und das halte ich für einen krassen Fehler von Ihnen.
0: Der CDU-Abgeordnete Korbach dagegen verteidigte den Tankrabatt. Der helfe sofort an der Zapfsäule und komme vor allem denjenigen zugute, die auf Pkw oder Lkw angewiesen sind.
2: Zugleich dämpft er die Inflation um einige Zehntel Prozentpunkte. Das hilft, weitere Preissteigerungen in anderen Bereichen zu begrenzen.
0: Von Oktober bis zum Jahresende wird die Energiesteuer auf Benzin und Diesel gesenkt. Das soll eine Ersparnis von rund 17 Cent pro Liter bringen. Der russische Präsident Putin ist wegen des Ukraine-Kriegs ziemlich isoliert. Jetzt hat ihn die US-Regierung aber zum G20-Gipfel nach Miami eingeladen. Bundesaußenminister Wadephul findet das grundsätzlich richtig. Da werde man dann sehen, ob Putin bereit sei, ernsthaft zu verhandeln, sagte Wadephul bei einem Besuch in Kanada. Der Deutsche Gewerkschaftsbund will heute bundesweit gegen Sozialkürzungen protestieren. Dafür ruft er unter dem Motto »Hart verdient, deine Arbeit, deine Gesundheit, deine Rente« zu einem Aktionstag auf. DGB-Chefin Fahimi tritt dabei im Anschluss an einen Demozug in Essen auf.
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1: Ich bin Moritz Einsel. Heute entscheidet sich, wer deutscher Olympiabewerber wird. Die Abstimmung erfolgt auf einer außerordentlichen Mitgliederversammlung des Deutschen Olympischen Sportbundes. Bundespräsident Steinmeier wird dann am frühen Nachmittag in Baden-Baden verkünden, ob München oder die Region Köln-Rhein-Ruhr ausgewählt wird. Der erfolgreiche Kandidat soll sich dann um die Sommer

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1: Ich bin Moritz Einzel. Guten Morgen. In Berlin könnte es eine Landesregierung aus Linken, Grünen und SPD geben. Aus der Union hagelt es deswegen seit Tagen Warnungen. Jetzt hat Unionsfraktionschef Frei nachgelegt. Dem Kölner Stadtanzeiger sagte er, die Berliner Linkspartei pflege einen verstörend engen Kontakt zu Judenhassern. Die linke Spitzenkandidatin Ehralp versprach gestern bei einem Parteitag:
2: Jüdische Menschen müssen sich in unserer Stadt sicher fühlen. Ich werde das vielfältige jüdische Leben stärken und Antisemitismus bekämpfen. Auch palästinensische und muslimische Menschen müssen sich gesehen und sicher fühlen. Auch die Teilhabe und Stärkung von muslimischem Leben und dem Kampf gegen Rassismus werde ich voranbringen.
1: Die Berliner Linke stimmte mit breiter Mehrheit für Sondierungen mit Grünen und SPD. Bundestag und Bundesrat haben gestern die Wiederkehr des Tankrabatts abgesegnet. Der CDU-Abgeordnete Korbach findet das gut.
3: Er wirkt sofort an der Zapfsäule. Er kommt ohne komplizierte Anträge und Prüfverfahren aus. Und er entlastet vor allem diejenigen, die auf den Pkw oder Lkw angewiesen sind.
1: Grünen-Fraktionschefin Dröge kritisierte den Tankrabatt dagegen als Schwachsinnslösung. Die SPD droht offenbar der Union damit, die Pflegereform scheitern zu lassen. Das Bundeskabinett sollte die Pläne von Gesundheitsminister Linnemann eigentlich in der kommenden Woche absegnen. Nach ARD-Informationen sind die Sozialdemokraten aber unzufrieden mit den vorgesehenen Kürzungen für Pflegebedürftige und deren Angehörige. Nicht nur unsere Fußballnationalmannschaft mit Jürgen Klopp, auch Frankreich hat einen klangvollen Namen als neuen Nationaltrainer. Das Debüt von Zinedine Zidane ist siegreich gewesen. Frankreich gewann in der Nations League 1:0 in der Türkei. Einen Fehlstart legte Italien hin. Gegen Belgien gab es eine 0:2 Niederlage.
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1: Ich bin Helen Martin. Guten Morgen. Die SPD droht wohl damit, die geplante Pflegereform im Bundeskabinett zu blockieren. Eigentlich sollten die Pläne von Gesundheitsminister Linnemann in der kommenden Woche abgesegnet werden. Moritz Einzel berichtet.
2: Bei der Pflege passiere gerade richtig viel, sagt SPD-Generalsekretär Klüssendorf in einem Instagram-Video.
3: Dabei drohen vor allen Dingen für Pflegende, für Pflegebedürftige, aber auch für ihre Angehörigen massive Kürzungen. Doch das lassen wir nicht zu.
2: Nach ARD-Infos behalten sich die Sozialdemokraten vor, die Reform vorerst scheitern zu lassen. Die SPD fordert unter anderem einen Pflegedeckel, mit dem die Eigenanteile begrenzt werden.
1: Es gibt ein Schraubenproblem bei Volkswagen. Eine Schraube in der Lenkung diverser Autos von VW, Audi und Seat könnte korrodieren und die Lenkung beeinträchtigen. Deswegen gibt es jetzt eine große Rückrufaktion. In Deutschland müssen fast 1 Million Autos in die Werkstatt. Nach dem Wahlsieg der Linken in Berlin will die Partei Sondierungsgespräche mit Grünen und SPD. Das haben die Delegierten bei einem Parteitag mit breiter Mehrheit beschlossen. Knackpunkt der Gespräche dürfte sein, ob Wohnungsgesellschaften verstaatlicht werden sollen. Die Linke will das unbedingt. Heute entscheidet sich, wer deutscher Olympiabewerber wird. Die Abstimmung erfolgt auf einer außerordentlichen Mitgliederversammlung des Deutschen Olympischen Sportbundes. Bundespräsident Steinmeier wird am frühen Nachmittag in Baden-Baden verkünden, ob München oder die Region Köln-Rhein-Ruhr ausgewählt wird. Der erfolgreiche Kandidat soll sich dann um die Sommerspiele 2036, 40 oder 44 bewerben. Berlin hatte seine Kandidatur kurzfristig zurückgezogen.
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4: Hoch Arno ist heute fürs Wetter zuständig. Und da macht seinen Job toll, der Arno. Sonnig bis 25 Grad heute an diesem Samstag. Jetzt in den frühen Morgenstunden erstmal klar und frisch, teils mit Reif. Die Temperatur aktuell hier in der Würzburger Innenstadt 8 Grad. Etwas weiter draußen dann auch ja, knapp über 0. Besonders am Nachmittag ziehen ein paar hohe Wolkenfelder durch, ansonsten sonniges Wetter, 25 Grad, auch morgen sonniges Wetter mit ähnlichen Temperaturen. Das Ganze herrscht dann bis nächste Woche Mittwoch, weiterhin sonniges Altweibersommerwetter und es wird sogar noch ein bisschen wärmer.
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4: Aktuell für euch keine größeren Störungsmeldungen, aber einen Blitzanhänger haben wir noch. Zell am Main, Höhe Kloster Oberzell. In dem Bereich bitte langsam, wenn ihr noch was seht, irgendwo 0800 30 80 900. Einfach kurz anrufen, freuen wir uns und geben es gern weiter.
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4: Morgen.

Creator damit, Love Me. Musik von Ariana Grande bei eurem Sender mit Heimvorteil an diesem fußballfreien Wochenende in Gänsefüßchen gesprochen. Was bedeutet die Profiligen, die machen Pause. Da wird nicht gekickt am Wochenende. Es ist Länderspielpause. Ich glaube, die längste, die es bislang gab, 3 Wochen knapp, gell? Ich weiß gar nicht, wann es das mal gab in der Form, außerhalb eines Turniers natürlich. Gestern gab es auch Fußball, zwar ohne deutsche Beteiligung, aber wollen wir euch natürlich jetzt nicht vorenthalten. Die Gruppe 1 der Nations League, Italien gegen Belgien 0-2 und Türkei gegen Frankreich 0-1. Da gibt es ein bisschen Sorge um Fußball-Superstar Kylian Mbappé. Erst ein Tor gemacht, dann aber wohl am Knie verletzt. Mal schauen, was dabei rumkommt. Wünschen wir natürlich gute Besserung. So, wir, also sprich die deutsche Fußballnationalmannschaft, 1-1 im Premierenspiel für Bundestrainer Jürgen Klopp gegen den vermeintlich schwersten Gegner der Gruppe. Die Niederlande, war ein tolles Spiel, kann man nichts sagen. Jetzt geht's weiter und zwar morgen Abend 20.45 Uhr. In Augsburg, Heimspiel in der Nations League gegen Griechenland. Wird es übrigens dann nochmal geben, jetzt in dieser Länderspielpause, und zwar am Sonntag, 4.10., also dann eine Woche später, dann in Griechenland, in Thessaloniki. So, jetzt habt ihr fußballerisch zumindest mal einen aktuellen Stand. Alles Weitere, was sonst noch wichtig ist für diesen Samstag, das klären wir. Wir haben ja Zeit, wir sind ja unter uns, wir machen es uns bequem und dann in aller Ruhe alles mal angucken, ne? Erstmal wach werden.

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James Blunt ist das in Tastes Like Summer. And that's dangerous. Und das stimmt sogar. Also nicht nur heute, auch in den kommenden Tagen. Das schmeckt nochmal so richtig nach Sommer. Viel Sonne und Werte um die 25 Grad. In den kommenden Tagen sogar noch leicht darüber. Also der Altweibersommer, der macht seinen Namen nochmal aller Ehre und dreht nochmal richtig auf in den kommenden Tagen. Also da können wir uns nochmal auf richtig schönes spätsommerliches Wetter freuen. Ein bisschen weniger Freude gestern für alle Fans der Baskets. Das erste Heimspiel der neuen Saison. Und es war, das muss man schon sagen, für Fitness First Würzburg Baskets kein leichter Auftaktgegner. Es ging gegen die EWE Baskets Oldenburg und die haben dann auch ihre erste Partie am vergangenen Wochenende

souverän gewonnen, kam mit Selbstvertrauen nach Würzburg und dann gestern Heimspielpremiere. Es hat nicht geklappt. Am Ende eine knappe Niederlage, 68-77. Also kein gutes Ende für die Würzburger Basketballer, aber es ist der Saisonstart. Das kann ja alles noch werden. Und wenn wir schon beim Thema Basketball sind, wir haben gerade eben ja gesagt, Fußball-Länderspielpause, Bundesliga macht da jetzt gerade eben mal ganz kurz Pause aufgrund der Länderspiele. Da ist dann im Fernsehen auch mal Platz für andere Sportarten. Schade, dass das nur in diesen Phasen so ist, aber es ist halt nun mal so. Und da können sich heute alle Basketballfreunde auf einen echten Kracher freuen. Bayern München gegen Alba Berlin. Das ganze Ding ist heute live zu sehen und zwar bei der Sportschau. Ab 15.35 Uhr heute Sportschau Extra Basketball-Bundesliga FC Bayern München gegen Alba Berlin. Das ist aber noch nicht alles, denn direkt danach kommen auch alle Handballfreaks auf ihre Kosten. Das Spiel vom THW Kiel gegen die SG Flensburg-Handewitt wird also so gesehen auch ein echter Classic. Gibt es dann ebenfalls live zu sehen, direkt danach in der Sportschau, sowie auch den DFB-Pokal der Frauen, die erste Hauptrunde, Hertha BSC gegen 1. FC Köln, Turbine Potsdam gegen VfB Stuttgart und so weiter, die Zusammenfassung dann ebenfalls im Fernsehen. Also, für alle Sportfreaks, ihr müsst nicht traurig sein, genug Sport im Fernsehen. Ich weiß, das sorgt jetzt vielleicht gerade für so ein paar fragende Gesichter. Echt jetzt? Bei dem Wetter hinsetzen, Sport schauen? Ja, mal, warum nicht? Hier ist Harry Styles und American Girls.

0: Another ist das und Talk to You bei Radio Gong, live aus Würzburg. Ja, Talk, gutes Stichwort, es wird viel geredet, auch am Wochenende und zwar mit den Promis dieser Nation. 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
1: Ich bin Helen Martin. Guten Morgen. Die Berliner Linke will mit Grünen und SPD Sondierungsgespräche zur Regierungsbildung in der Hauptstadt führen. Das haben die Delegierten auf einem Parteitag mit breiter Mehrheit beschlossen. Mehr dazu von Ronny Thorau.
2: SPD und Grüne hier in Berlin haben schon klargemacht, dass sie zu Sondierungen bereit wären. Allerdings betont die SPD, es gebe keinen Automatismus für eine Koalition. Und die Grünen wollen nach der Sondierung erstmal ihre Mitglieder befragen. Das können auch Verhandlungstaktiken sein. Hier in Berlin kommt aber hinzu, dass gerade bundesweit über den Umgang der Linken mit Antisemitismus und Kontakte ins Clanmilieu diskutiert wird.
1: Weil tanken so teuer geworden ist, bevorzugen immer mehr Menschen E-Autos, wenn es darum geht,

0: einen Gebrauchtwagen zu kaufen. Laut dem Marktbeobachter DAT steht ein E-Auto im Schnitt 74 Tage beim Händler, ein Diesel dagegen 92. Die hohe Nachfrage sorgt auch dafür, dass gebrauchte Elektroautos deutlich teurer geworden sind. Gebrauchte Benziner oder Diesel sind wiederum günstiger. Hart verdient, deine Arbeit, deine Gesundheit, deine Rente. Unter diesem Motto gibt es heute einen bundesweiten Aktionstag für den Sozialstaat. Dazu aufgerufen hat der Deutsche Gewerkschaftsbund. Der DGB will ein deutliches Zeichen unter anderem für sichere Arbeitsplätze, gute Arbeitsbedingungen und den Schutz von Arbeitnehmerrechten setzen. In 15 Großstädten sind Demonstrationen geplant. Der Eismond Enceladus ist einer der wenigen Orte in unserem Sonnensystem, die Bedingungen für Leben zulassen. Und das könnte sogar noch leichter sein als bisher gedacht, wie Forschende aus Berlin, München und Regensburg herausgefunden haben. Die haben im Labor die Bedingungen im Ozean unter der Eiskruste auf dem Mond nachgebaut und ausgerechnet Mikroben, die eigentlich als besonders empfindlich galten, sind darin gewachsen.
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1: Also wettertechnisch haben wir jetzt heute zuerst mal einen schönen, klaren Morgen. Frisch ist es, okay, aber das ja auch gar nicht so wild jetzt. Aktuell 8 Grad hier in der Würzburger City, auch in Schweinfurt mit knappe 8 Grad. Aktuell noch recht kühl. Tagsüber jetzt heute aber Werte um die 25 Grad, besonders am Nachmittag. Dazu gibt es dann neben viel Sonne auch ein paar hohe Wolkenfelder, aber nichts Wildes. Von morgen bis Mittwoch herrscht dann weiter sonniges Altweibersommerwetter. Es wird noch ein bisschen wärmer, nachmittags mit Werten von um und über 25 Grad.
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1: Aktuell keine größeren Störungsmeldungen. Blitzer haben wir, einen Enforcement-Trailer, also einen Blitzanhänger aktuell noch. Zell am Mainhöhe, Kloster Oberzell. Hier bitte langsam, wo ihr steckt, eine gute Fahrt.
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1: Moin.

Mr. Sisters und Sometimes I Love You bei Radio Gong. Heute an diesem ganz besonderen Tag, denn heute ist die lange Nacht der Feuerwehr in Unterbleichfeld beispielsweise. Da wird gefeiert, Freunde. Ich glaube zwar nicht, dass sie da nochmals Martinshorn anmachen. Das wird so nicht gehen, aber ansonsten ist da bestimmt ansonsten auch für alles Weitere gesorgt. Heute aber auch natürlich, schaut mal rein, radiogong.com. In den Veranstaltungstipps, denn das ist ja auch schon am Wochenende, gerade jetzt bei so einem Wetter, passt es ja noch optimal, auch die Zeit für diverse Flohmärkte oder Kunsthandwerkermärkte und sonstiges. Auch da haben wir alles für euch mal zusammengestellt. Klickt euch einfach mal durch, radiogong.com, macht euch mal eine schöne Liste an Wochenendaktivitäten und dann natürlich viel Spaß dabei beim Schmökern. Alles, was übrigens sich newstechnisch in der Region getan hat, da gibt es dann gleich um 7:30 ein Update mit Christoph Schmidt.

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1: Ich bin Christoph Schmidt. Es war eine Ernte im Rekordtempo. Die diesjährige Weinlese geht in die fränkischen Geschichtsbücher ein. Zwar fiel die Ernte kleiner aus als im Vorjahr, die Winzer schwärmen aber schon jetzt von der Qualität.
2: So früh und schnell wie in diesem Jahr waren die fränkischen Winzer noch nie fertig mit der Lese in den Weinbergen. Schon Anfang September lief die Hauptlese, wenige Wochen später war sie weitgehend abgeschlossen. Hitze und Trockenheit ließen die Trauben kleiner werden, deshalb landen am Ende rund 42,7 Millionen Boxbeutel in der Bilanz, statt mehr als 50 Millionen wie vor einem Jahr. Im Glas soll sich das aber auszahlen. Die Winzer erwarten einen besonders aromatischen und sortentypischen Jahrgang. Schari Golla, Nachrichtenredaktion.
1: Keine freiwilligen Zuschüsse für Vereine, fehlendes Geld für dringend benötigte Investitionen und noch nicht einmal das Budget für die Weihnachtsfeier für Bedürftige. Schweinfurt ringt mit den Folgen seines nicht genehmigten Haushaltes. Am kommenden Mittwoch findet eine Bürgerversammlung zum Thema der Haushalt der Stadt Schweinfurt statt. Es wird erwartet, dass es dann hoch hergehen könnte. Die A3 wird bei Würzburg heute Abend komplett gesperrt. Grund ist die Überprüfung von Sicherheitseinrichtungen und Notfallplänen im Bereich des Katzenbergtunnels. Der Verkehr wird in beiden Fahrtrichtungen zwischen den Anschlussstellen Heidingsfeld und Randersacker umgeleitet. Die Umleitung ist ausgeschildert. Die Berliner Linke will mit Grünen und SPD Sondierungsgespräche zur Regierungsbildung in der Hauptstadt führen. Das haben die Delegierten auf einem Parteitag mit breiter Mehrheit beschlossen. SPD und Grüne haben aber schon klargemacht, dass sie zwar zu Sondierungen bereit wären, allerdings wird gerade auch bundesweit über den Umgang der Linken mit Antisemitismus und Kontakten ins Clan-Milieu diskutiert.
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3: Richtig schön wird's heute. Sonne, Temperaturen bis 25 Grad. Also, alles in allem, richtig schönes Altweibersommer-Wochenende, das vor allem auch bei uns bleibt. Also nicht das Wochenende, das wäre schön, das wäre toll. Nein, aber das Wetter. Von morgen bis Mittwoch weiterhin sonniges Altweibersommer-Wetter. Es wird sogar noch ein bisschen wärmer. Heute, wie gesagt, 25 Grad. Morgen und in den kommenden Tagen dann knapp drüber.

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1: Aktuell keine größeren Störungsmeldungen. Ein Blitzanhänger haben wir. Zeller Mainhöhe, Kloster Oberzell in dem Bereich langsam. Und wo ihr steckt, eine gute Fahrt.
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Eine ihrer ja mit Abstand größten Hits, Nelly Furtado und Say It Right bei Radio Gong an diesem Freitagvormittag. Mit einem sonnigen Wochenende, das uns bevorsteht, das uns ja letztendlich dann nochmal den Sommer zurückbringt mit Temperaturen jenseits der 25 Grad in den kommenden Tagen. Heute nochmal ganz entspannt, 25 Grad, auch das ist doch, denke ich, absolut im annehmbaren Rahmen.

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1: Ich bin Helen Martin. Guten Morgen. Schickt Deutschland München oder Köln-Rhein-Ruhr ins Rennen um die Olympischen Spiele 2036, 40 oder 44? Heute kommt der Deutsche Olympische Sportbund in Baden-Baden zusammen und entscheidet, mit welchem Standort sich Deutschland bewerben wird. Finn Wiens mit den Details.
2: München hat die Nase leicht vorn. Es konnte den Deutschen Olympischen Sportbund vor allem durch kurze Fahrzeiten im geplanten Konzept überzeugen. Für Köln-Rhein-Ruhr spricht das Ticketpotenzial und die Anzahl der möglichen Tageszuschauer durch den Ballungsraum in Nordrhein-Westfalen. Am frühen Nachmittag wird Bundespräsident Steinmeier in Baden-Baden verkünden, mit wem der DOSB in die internationale Bewerbungsphase geht.
1: Die SPD will bei Reformen der Pflegeversicherung keine Leistungskürzungen akzeptieren. Generalsekretär Klüssendorf hat gesagt, für Pflegebedürftige, Pflegende und Angehörige würden massive Kürzungen drohen. Was das für den geplanten Kabinettsbeschluss zur finanziellen Stabilisierung der Pflegeversicherung bedeutet, hat Klüssendorf offen gelassen. Wie die ARD berichtet, behält sich die SPD aber vor, die Reform zu blockieren. Aktuell stehen 488 Menschen aus Afghanistan auf der Abschiebeliste der Behörden und mehr als die Hälfte von ihnen hat keine Straftat begangen. Das zeigen Angaben der Bundesregierung. Nachgefragt hatte die linken Abgeordnete Bünger. Seit die Regierung von Kanzler Merz im Amt ist, wurden 250 Afghanen abgeschoben. Bünger wirft der Bundesregierung vor, Menschenrechte zu missachten. Deutschland schiebe auch Unbescholtene in ein Land mit Taliban-Herrschaft ab, so ihre Worte. Milch, Joghurt und Quark könnten bald teurer werden. Der zuständige Branchenverband sagt, dass erhebliche Preissteigerungen dringend notwendig seien. Hintergrund ist einmal die Dürre in Europa. Dadurch gab es Futterknappheit und die Kühe haben weniger Milch gegeben. Außerdem sind Lebensmittel mit viel Proteingehalt gehypt und deshalb ist die Nachfrage nach Milch, Joghurt und Co. gestiegen.
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3: Die Fitness First Würzburg Baskets sind mit einer Heimniederlage in die neue Bundesliga-Saison gestartet. Gestern Abend unterlagen sie zu Hause gegen EWE Oldenburg mit 68 zu 77.

0: Letztlich waren die Gäste über weite Strecken das bessere Team. Nur eines der vier Viertel konnten die Würzburger überzeugend für sich entscheiden. In der Fußballregionalliga Bayern will der TSV Albstadt den Schwung aus dem Toto-Pokal unter der Woche mit in die Liga nehmen. Am Dienstag hatten die Grabfelder überraschend die Würzburger Kickers geschlagen. Dieses Selbstbewusstsein wollen sie auch heute mit in die Auswärtspartie bei den Amateuren von Bundesligist Augsburg nehmen. Schweinfurt 05 hat an diesem Wochenende spielfrei, genauso wie die Würzburger Kickers.
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1: Heute durchweg sonniges Wetter bis 25 Grad, vielleicht mit ein paar dünn hohen Wolken im Laufe des Nachmittages. Von morgen bis Mittwoch dann weiter sonniges Altweiber-Sommerwetter mit Werten dann zum Teil über 25 Grad.
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1: Aktuell keine größeren Störungsmeldungen. Blitzanhänger nach wie vor Zell am Main, Höhe Kloster Oberzell, wo ihr steckt. Gute Fahrt.
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1: Moin.

0: Callum Scott. And you're the reason bei Radio Gong. Viele sind seit gestern wahrscheinlich Tushu am Zocken. Die Daumen tun schon weh. Ich bin ehrlich, ich habe gestern Abend auch länger dann, also ich konnte es auch nicht lassen, ja. Bin jetzt kein Hardcore-Zocker, aber wenn dann doch mal eine neue Ausgabe von, also früher hieß es ja FIFA, jetzt heißt es ja FC, EA FC 27. Wenn da was Neues kommt, ja, dann bin ich auch ganz gern mal am Start und mache da auch ganz gern mal mit, ja. Heute wird übrigens hardcore-mäßig gezockt bei den Gaming Days in der Stadtgalerie in Schweinfurt. Heute das große 2-gegen-2 Turnier. Können wir hinschauen in die Stadtgalerie. Gestern freies Zocken Mario Kart, heute eben dann das Turnier zum Zuschauen. Alle mal, ja, wohl richtig cool. Sind auch EA Sports Profis da, gegen die man, so wie ich das verstanden habe, auch spielen kann. Und mit einem Sieg gibt es dann auch was zu gewinnen. Also, heute die Gaming Days. Aber wir haben natürlich das ganze Thema mal genauer betrachtet. Gerade natürlich den Hype rund um FC 27. Wie spielt sich's denn?
1: Die meisten, die schon mal EA Sports FC gespielt haben, die kennen diese Frage jedes Jahr. Kaufe ich's mir oder lasse ich's diesmal doch bleiben? Gerade weil sich in den letzten Jahren gefühlt nicht immer wahnsinnig viel verändert hat. Ja, bei EA Sports FC 27 fällt mir die Entscheidung dieses Jahr auf jeden Fall leichter. Es gibt nämlich einige Neuerungen. Überarbeitetes Gameplay, bessere defensive KI und mit The Grounds sogar einen neuen Open-World-Modus. Auch der beliebteste Modus Ultimate Team und der Karrieremodus wurden angepasst. Ja, jetzt müssen nur noch die Bugs mitspielen, denn wenn sich das Spiel mal wieder aufhängt, dann hoffe ich, dass dieses Jahr wenigstens ein Controller heil bleibt.
0: Leon hat es also für euch schon mal angetestet. Übrigens schon zum Thema Sport oder Vereinswesen im Allgemeinen, da wollen wir mit euch auch wieder spielen. Denn es ist wieder Zeit für den Radio Gong Vereinsvorteil mit eben unserer Vereinsheimparty ganz am Schluss. Und da wird er am Start sein. Nico Santos, mehr Infos, radiogong.com.

Man at Work und Down Under bei eurem Sender mit Heimvorteil, wo es jetzt an der Stelle mal wieder heißt Happy Birthday, denn ja, wir haben doch ein paar Geburtstagskinder heute, beispielsweise der René Walter aus Würzburg wird heute 48, feiert wohl mal wieder auf der Wiesn dieses Jahr und deine Mädels Lina, Madeleine und Vanessa, die freuen sich und gratulieren dir. Alles Gute zum Geburtstag, dem René zum 48. Der hat schon

Johnny wird heute 30. Lieber Johnny, ein wichtiger Tag steht heute vor der Tür, steht hier. Ich denke mal, der Geburtstag ist mit gemeint. Im Endeffekt möge das Leben dir viele Türen öffnen und dir immer einen Grund zum Lachen geben. Das wünschen dir Nikolai, Irene, Nicole und auch Chico. Dann die Manuela wird heute, ich weiß gar nicht, ob ich es jetzt sagen darf, 40 steht hier, die Manuela aus Eibelstadt. Denn es steht hier, liebe Manu, ab jetzt gehen wir einfach das Alphabet durch, also 39a, das klingt ja auch nicht schlecht. Außerdem sind wir uns sicher, dass Chrissy dich jetzt so sexy wie zwei 20-Jährige findet. Das ist doch schön. Herzliche Grüße von allen, die dir am Herzen liegen und aus der Perso der JMU. Also, auch dir, Manu, alles Gute zum 39a Geburtstag. Und unser Geburtstagskind des Tages, das kommt aus Aub, das ist die Selena. Selena wird 23, alles Liebe und Gesundheit zu deinem 23. wünschen dir deine Familie, Manu, Udo, Melina und Michael. Und Selena, immer hilfsbereit, für jeden da. Du darfst jetzt dann bald für ein halbes Jahr nach Australien und damit da natürlich auch so ein wenig Sonnenschutz und alles, was dazugehört, am Start ist, geht der DM-Gutschein heute an dich, unser Geburtstagskind des Tages. Grüße an dieser Stelle nach Aub und allen, die jetzt nicht erwähnt wurden, aber auch Geburtstag haben. Ey, Leute, ganz klar, euch auch Happy Birthday, feiert schön, lasst euch schön feiern, genießt euren Ehrentag und habt einfach eine gute Zeit.

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1: Ich bin Christoph Schmidt. Ein ganzer Bereich der Würzburger Innenstadt wird für 4 Jahre zur Dauerbaustelle, nämlich das Kolping-Areal zwischen Juliuspromenade und Eichhornstraße. Die Mainfrankennetze stellen unter anderem im Zug der Wärmewende das Dampfnetz in diesem Bereich auf ein zukunftsfähiges Versorgungssystem um. Gleichzeitig laufen Arbeiten am Trinkwasser-, Erdgas- und Stromnetz und auch die Kanalisation wird erneuert. Die Bauarbeiten beginnen am Montag und dauern in Abschnitten voraussichtlich bis 2030. Bad Kissingen gehört auch 2027 wieder zu den Top-Kurorten Deutschlands. Das Magazin Focus Gesundheit hat die Stadt erneut für ihr Gesundheits- und Kurangebot ausgezeichnet. Bereits für dieses Jahr gab es die Auszeichnung ebenfalls. Bei der Bewertung wurden mehr als 350 staatlich anerkannte Kurorte untersucht. Ungewöhnliches Verkehrschaos gestern Morgen im Kreis Main-Spessart. Im Gräfendorfer Ortsteil Wolfsmünster saß ein Schwan mitten auf der Staatsstraße und blockierte sie. Eine Autofahrerin sicherte die Gefahrenstelle. Danach gelang es ihr, den Schwan von der Straße zu lotsen, obwohl der sie kräftig anfauchte. Rund 100 Meter weit musste sie den Schwan vor sich her lotsen. Dann war eine Stelle ohne Leitplanke erreicht und der Schwan konnte die Straße verlassen. Schickt Deutschland München oder Köln-Rhein-Ruhr ins Rennen um die Olympischen Spiele 2036, 40 oder 44? Heute kommt der Deutsche Olympische Sportbund DOSB in Baden-Baden zusammen und entscheidet, mit welchem Standort sich Deutschland bewerben wird. München hat die Nase aktuell leicht vorne. Es konnte den Deutschen Olympischen Sportbund vor allem durch kurze Fahrzeiten im geplanten Konzept überzeugen.
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2: Können wir kurz machen. Heute schön 25 Grad, auch in den kommenden Tagen schön mit viel Sonne und dann mit Werten über 25 Grad.
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2: Aktuell keine größeren Verkehrsstörungen oder Störungen im Allgemeinen, aber Blitzanhänger Zeller Mainhöhe, Kloster Oberzell hier schön langsam. Gute Fahrt.
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SK Music Inside My Soul. Auch einer eurer Favorites der Gong-Playlist. Könnt ihr gerne nochmal Tipps und Votes abgeben auf radiogong.com. Morgen kommt nämlich dann schon die neue Ausgabe der Gong Top 30. Mal gucken, wo die Nummer dann steht.

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3: Ich bin Helen Martin. Guten Morgen. Erneut hat es einen Vorfall mit künstlicher Intelligenz gegeben. Zum ersten Mal sind dabei auch Daten von Nutzern betroffen. Die KI des ChatGPT-Entwicklers OpenAI hat von Nutzern hochgeladene Bilder auf Online-Plattformen platziert. Ein Großteil sei bereits wieder entfernt worden, versichert OpenAI. Tina Eck berichtet.
4: Die in Umlauf gebrachten Bilder kamen von ChatGPT-Nutzern, die die Verwendung ihrer Daten zur Verbesserung der KI-Modelle erlaubt hatten. Informationen oder Links zu konkreten Accounts sind nicht dabei, aber 53 Mal hatte ChatGPT Bilder auf externen Plattformen platziert. Weitere Enthüllungen über Hacker-Aktivitäten der KI könnten folgen.
3: In mehreren deutschen Städten gibt es heute Demonstrationen gegen Sozialkürzungen. Dazu aufgerufen hat der Deutsche Gewerkschaftsbund. Der will ein deutliches Zeichen für unter anderem einen starken Sozialstaat, sichere Arbeitsplätze und gute Arbeitsbedingungen setzen. In 15 Großstädten sind Veranstaltungen geplant, zum Beispiel in Nürnberg, Leipzig und Bremen. Heute Mittag verkündet Bundespräsident Steinmeier, welche deutsche Stadt bzw. Region sich um Olympia bewerben darf. München oder Köln-Rhein-Ruhr. Der Deutsche Olympische Sportbund entscheidet das auf einer Sondersitzung in Baden-Baden. Dabei geht es um die Olympischen Spiele 2036, 40 oder 44. Man hat was bestellt, man ist nicht daheim, wenn das Paket ankommt, also sagt man, bitte Paket vor der Tür ablegen. So machen es immer mehr Menschen in Deutschland. Laut DHL gibt es über 10 Millionen dauerhafte Ablagevereinbarungen, ein Plus von 10%. Bei Hermes sind es sogar 30% mehr. Allerdings gibt es bei der Paketablage ein Risiko, die Sendung ist dann nicht mehr versichert. Wenn das Paket geklaut wird, haftet der Empfänger.

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1: Vorsicht vor falschen Handwerkern. Erneut haben Unbekannte in der Region Erfolg mit der Betrugsmasche gehabt. Dieses Mal in Würzburg. Die Polizei warnt, dass diese falschen Handwerker auch weiter auftreten können. Am Dienstagmorgen gaben sich zwei Männer als Handwerker aus und kamen so in die Wohnung einer 93-Jährigen in einem Würzburger Mehrfamilienhaus. Am Abend stellte die Seniorin dann fest, dass Schmuck im Wert von einigen tausend Euro fehlte. Meist lenkt einer der Täter das Opfer ab, der andere durchsucht die Wohnung nach Wertsachen. Auf Bahnfahrer zwischen Würzburg und Frankfurt kommen im November größere Einschränkungen zu. Die Bahn bündelt Bauarbeiten auf der Strecke zwischen Gemünden und Aschaffenburg. Deswegen wird die Strecke vom 9. November bis zum 12. Dezember voll gesperrt. Es werden dann unter anderem 40 Kilometer an Schienen ausgetauscht. Regionalbahnen und Expresse werden durch Busse ersetzt. Die Züge im Fernverkehr werden zwischen Hanau und Würzburg umgeleitet. Die Fahrzeit verlängert sich um 45 Minuten.
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2: Aktueller Blick, wir haben heute viel Sonne, ganzen Tag über, Temperaturen bis 25 Grad, wenn dann nur mit ein paar dünnen, hohen Wolkenfeldern am Nachmittag. Von morgen bis Mittwoch dann weiter sonniges Altweibersommerwetter. Dazu wird es noch ein bisschen wärmer, nachmittags mit Werten so knapp über 25 Grad.
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2: Keine Störungen aus der Region, dazu aber ein Blitzer. Zell am Main, Höhe Kloster Oberzell, steht ein Blitzanhänger hier in dem Bereich. Bitte langsam machen. Außerdem Main-Bernheim an der Bushaltestelle Richtung Kitzingen. Auch da wird aktuell geblitzt. Bitte langsam, falls ihr noch was seht, 0800 30 80 900. Gebt mal es gerne weiter. Ansonsten, gute Fahrt.
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2: Ich hab sogar noch einen. Stimmt. A7. Und zwar Ulm Richtung Würzburg. Höhe der Anschlussstelle Marktbreit. Hier im Baustellenbereich ebenfalls im Blitzer. Auch da bitte langsam.

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2: In Schweinfurt feiert man heute die Nacht der Kultur und da wird heute wirklich ordentlich aufgedreht. Leerstände, Läden und Einrichtungen werden da heute nämlich mit jede Menge Kultur gefüllt. Darunter beispielsweise Tanz und Theater, Lesungen, Kabarett, Comedy, aber auch Ausstellungen und natürlich auch jede Menge Musik. Ansonsten finden dieses Wochenende aber auch wieder jede Menge Festli statt. In Stettbach feiert man dieses Wochenende beispielsweise Kirchweih, heute sogar mit Jugendfußballspielen und natürlich jede Menge Leckereien wie Burger und Schnitzel zur Stärkung. In Weigoltshausen, da trifft man sich dagegen auf der Grumbern-Party. Ein Fest mit wirklich jede Menge Kartoffelspezialitäten und kühlen Drinks. Und ab dem späten Nachmittag kommt dann auch noch Live-Musik mit aktuellen Hits und Klassikern dazu. Und alle Partymäuse, für die heißt es heute wieder Stadtdisco, denn Schweinfurt wird heute wieder zur Feiermeile. Sowohl im Kölsch, im Papalapap oder auch im Rossino. Heute wird bis in die Nacht gefeiert.
0: Und was ihr auch tut, euch viel Spaß.
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1: Ich bin Christoph Schmidt. Es war eine Ernte im Rekordtempo. Die diesjährige Weinlese geht in die fränkischen Geschichtsbücher ein. Zwar fiel die Ernte kleiner aus als im Vorjahr, die Winzer schwärmen aber schon jetzt von der Qualität.
2: So früh und schnell wie in diesem Jahr waren die fränkischen Winzer noch nie fertig mit der Lese in den Weinbergen. Schon Anfang September lief die Hauptlese, wenige Wochen später war sie weitgehend abgeschlossen. Hitze und Trockenheit ließen die Trauben kleiner werden, deshalb landen am Ende rund 42,7 Millionen Boxbeutel in der Bilanz, statt mehr als 50 Millionen wie vor einem Jahr. Im Glas soll sich das aber auszahlen. Die Winzer erwarten einen besonders aromatischen und sortentypischen Jahrgang. Shari Golla, Nachrichtenredaktion.
1: Keine freiwilligen Zuschüsse für Vereine, fehlendes Geld für dringend benötigte Investitionen und noch nicht einmal das Budget für die Weihnachtsfeier für Bedürftige.

0: Entfurt ringt mit den Folgen seines nicht genehmigten Haushaltes. Am kommenden Mittwoch findet eine Bürgerversammlung zum Thema der Haushalt der Stadt Schweinfurt statt. Es wird erwartet, dass es dann hoch hergehen könnte. Die A3 wird bei Würzburg heute Abend komplett gesperrt. Grund ist die Überprüfung von Sicherheitseinrichtungen und Notfallplänen im Bereich des Katzenbergtunnels. Der Verkehr wird in beiden Fahrtrichtungen zwischen den Anschlussstellen Heidingsfeld und Randersacker umgeleitet. Die Umleitung ist ausgeschildert. Erneut hat es einen Vorfall mit künstlicher Intelligenz gegeben. Zum ersten Mal sind dabei auch Daten von Nutzern betroffen. Die KI des ChatGPT-Entwicklers OpenAI hat von Nutzern hochgeladene Bilder auf Online-Plattformen platziert. Ein Großteil sei bereits wieder entfernt worden, versichert OpenAI. Die in Umlauf gebrachten Bilder kamen von ChatGPT-Nutzern, die die Verwendung ihrer Daten zur Verbesserung der KI-Modelle erlaubt hatten.
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1: Viel Sonne heute bei bis zu 25 Grad. Auch in den kommenden Tagen bleibt es bei diesem sonnigen Altweibersommerwetter. Dann steigen die Temperaturen sogar noch etwas an.
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1: Keine größeren Verkehrsstörungen in der Region, aber wir haben für euch noch Blitzer. Und zwar stehen sie einmal an der Bushaltestelle Richtung Kitzingen in der Ortsdurchfahrt von Main-Bernheim. Hier steht der Blitzanhänger, also hier Vorsicht bitte. Außerdem ein Blitzanhänger auch noch in Zell am Main, Höhe Kloster Oberzell. Da wird geblitzt und die A7. Hier Richtung Würzburg von Ulm kommend, Höhe der Anschlussstelle Mark Breit im Baustellenbereich ebenfalls eine Blitzanlage bzw. wird geblitzt in diesem Bereich. Egal wo ihr steckt, gute Fahrt.
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1: Moin.

Kamerad ist das vor eurem Sender mit Heimvorteil und da Love Sober. Es ist Samstag. Also es ist so ein Wochenende, wo ich denke mal, klar, jeder hat natürlich andere Termine, jeder hat andere Dinge zu tun, gar keine Frage, aber hey, bei dem Wetter und alles entspannt und so und wir haben Ende September und ist doch alles schick, da kann man, denke ich, die Zeit Tumorleben genießen. Gell? Wenn ihr mehr Tipps braucht, radiogong.com, schaut mal rein, was geht am Wochenende, wir erklären es euch da. Ansonsten, ja, ruhig ein bisschen feiern, auch gerne vielleicht jetzt in der Küche beim Aufräumen vom Frühstück oder beim Saubermachen oder beim Auto saubermachen oder was ihr eben tut mit Jennifer Lopez, David Guetta und Save Me Tonight bei eurem Sender mit Heimvorteil.

0: Ja, es ist tatsächlich so, denn seit gestern sind sie zurück. Da läuft der BSB-Marathon, 10 Konzerte am Stück in Düsseldorf, alle ausverkauft. Und für alle, die entweder A, nicht dabei sein können oder B, nicht genug kriegen können, heute Best of BSB ab 16 Uhr hier bei Radio Gong. Also einschalten, nicht vergessen. Ich gehe jetzt nach Hause, mach die Wohnung sauber, mach mir was zu essen. Werde ich noch mal kurz hinlegen, damit ich um 16 Uhr fresh vorm Radio sitze und laut mitsingen kann. Ich wünsche euch jetzt einen schönen Samstag. Bleibt gesund, seid lieb zueinander. Tobi ist raus. Bis morgen Abend zu den Gong Top 30.
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3: Ich bin Helen Martin. Leistungskürzungen bei Reformen der Pflegeversicherung. Die will die SPD nicht akzeptieren. Pflegenden, Pflegebedürftigen und ihren Angehörigen würden massive Kürzungen drohen, so Generalsekretär Klüssendorf. Mehr dazu von Tine Klimach.
4: Die SPD will Pflegebedürftige künftig spürbar entlasten. Es gibt einen Vorschlag für einen Pflegedeckel von der saarländischen SPD-Ministerpräsidentin Anke Rehlinger. Ihre Idee, den Eigenanteil für das Pflegeheim zu begrenzen auf 1.500 Euro. Kommende Woche will Gesundheitsminister Lindemann seine Sparpläne im Kabinett vorstellen. Er will 8 Milliarden Euro im nächsten Jahr einsparen.
3: Digitalminister Wildberger will, dass künstliche Intelligenz stärker kontrolliert wird, und zwar durch internationale Zusammenarbeit. Der Funke Mediengruppe hat der CDU-Politiker gesagt, KI-Firmen sollten für Straftaten wie Hackerangriffe haftbar gemacht werden. Gleichzeitig sorgt ein neuer KI-Vorfall für Aufsehen. Die künstliche Intelligenz von OpenAI hat in mehr als 50 Fällen von Nutzern hochgeladene Bilder auf Online-Plattformen platziert. Weil Benzin und Diesel so teuer geworden sind, greifen die Menschen beim Gebrauchtkauf eher zum Stromer. Der Marktbeobachter DAT berichtet, dass E-Autos im Schnitt 74 Tage beim Gebrauchtwagenhändler stehen, bei Benzinern sind es dagegen 84 Tage und bei Dieselautos sogar 92. Durch die gestiegene Nachfrage sind gebrauchte E-Autos aber auch teurer geworden. Über 30.000 Nahrungsergänzungsmittel sind letztes Jahr in Deutschland auf den Markt gekommen, komplett ohne behördliche Prüfung. Eine gesetzliche Verpflichtung gibt es dazu nämlich nicht. Wissenschaftler und Verbraucherschützer schlagen deshalb Alarm. Sie fordern in einem Brief ans Landwirtschafts- und ans Wirtschaftsministerium schärfere Kontrollen. Ihr Vorwurf? Firmen könnten sich mit eigenen Analysen einfach rausreden.
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5: Die Fitness First Würzburg Baskets sind mit einer Heimniederlage in die neue Bundesliga-Saison gestartet. Gestern Abend unterlagen sie zu Hause gegen EWE Oldenburg mit 68-77. Letztlich waren die Gäste über weite Strecken das bessere Team. Nur eines der vier Viertel konnten die Würzburger überzeugend für sich entscheiden. In der Fußball-Regionalliga Bayern will der TSV Aubstadt den Schwung aus dem Toto-Pokal unter der Woche mit in die Liga nehmen. Am Dienstag hatten die Grabfelder überraschend die Würzburger Kickers geschlagen. Dieses Selbstbewusstsein wollen sie auch heute mit in die Auswärtspartie bei den Amateuren.

0: und von Bundesligist Augsburg nehmen. Schweinfurt 05 hat an diesem Wochenende spielfrei, genauso wie die Würzburger Kickers.
1: Soweit die News um kurz nach 10. Ihr findet die auf radiogong.com oder wenn ihr unterwegs seid, auch in der Gong-App nochmal zum Nachlesen.
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1: Das wird heute richtig schön. Wir bekommen richtig viel Sonne und bis zu 25 Grad.
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1: Servus auf die Straßen um 10:04. Hier schaut's gut aus. Wir haben keine größeren Verzögerungen. Aber Obacht, es wird immer noch geblitzt in Zell am Main auf Höhe des Klosteroberzells. Da steht nämlich immer noch der Blitzanhänger. Den also beachten und euch eine gute und sichere Fahrt.
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1: Hallöchen.

Wildfire hier beim Heimvorteil. Wir machen euch startklar für dieses wunderschöne goldene Herbstwochenende. Wir haben ideales Ausflugswetter oder auch Wetter für die vielen Kirchweihen und Herbstfeste. Denn wenn ich so auf radiogong.com mal in unsere Veranstaltungstipps schaue, dann sind da wirklich unfassbar viele Flohmärkte. Darunter auch der legendäre Adalbero-Flohmarkt heute, aber auch der Kunsthandwerkermarkt Klein Montmartre in Würzburg. Da kann man sich am Mainufer unten fühlen wie in Paris mit vielen Taschen, Hüten. Es gibt Schmuck, Gemälde, Dekoartikel und das auch aus ganz verschiedenen Materialien, egal ob Holz, Metall, Ton, Filz, Wolle, Leder, Glas, Papier oder auch Stoff. Da ist wirklich alles mit dabei. Ist aber nicht der einzige Ort, an dem heute richtig was los ist. Auch in Schweinfurt geht's rund bei der Nacht der Kultur. Mit Tanz, Theater, Poetry Slam, Kabarett, Zauberei oder auch Musik von Chormusik bis Hip-Hop tatsächlich. Wir haben ansonsten an dem Wochenende jetzt aber auch viele verkaufsoffene Sonntage morgen, egal ob in Iphofen, in Neubrunn, Mellrichstadt oder auch in Bad Kissingen zum Beispiel. In Bad Kissingen nochmal speziell, da feiert man nämlich dazu den Weltkindertag morgen mit dem Kinderstadtfest. Da gibt es jede Menge Bastelaktionen, es gibt Glücksräder, Dosenwerfen ist angesagt, Seifenblasenkunst, Spontantheater oder auch Luftballonmodellage. Also wer morgen Kids bespaßen muss, ab mit euch nach Bad Kissingen. Da wird nämlich der Weltkindertag, wie gesagt, gefeiert. Und spannend ist auch die Blaulichtmeile am Sonntag in Marktheidenfeld. Da ist zwar nicht verkaufsoffen, aber es gibt Diensthundevorführungen, simulierte Fettexplosionen, Personenrettungen mit Wiederbelebungen. Also da ist wirklich richtig Action angesagt bei der Blaulichtmeile am Sonntagmorgen in Marktheidenfeld. Beteiligt sind da übrigens Einsatzkräfte der Polizei, der Feuerwehr oder auch das Bayerische Rote Kreuz zum Beispiel. Findet ihr alles mit vielen weiteren Tipps jetzt für das wunderschöne goldene Herbstwochenende auf radiogong.com.

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0: Martin. Heute entscheidet sich, wer deutscher Olympiabewerber wird, und zwar auf einer Mitgliederversammlung des Deutschen Olympischen Sportbunds. Bundespräsident Steinmeier wird am Mittag in Baden-Baden verkünden, ob München oder die Region Köln-Rhein-Ruhr ausgewählt wird. Der erfolgreiche Kandidat soll sich dann um die Sommerspiele 2036, 40 oder 44 bewerben. Die KI-Agenten von OpenAI haben über 50 Fotos von ChatGPT-Nutzern auf fremden Webseiten hochgeladen. Laut dem US-Unternehmen wurde ein Großteil der Bilder bereits wieder entfernt. Vorfälle mit KI gab es ja schon öfter, aber das ist der erste, bei dem auch Daten von Nutzern betroffen sind. Und das war es noch nicht. Zusätzlich haben sich die KI-Agenten auch auf Seiten von US-Behörden und Universitäten eingehackt. Wegen des Fachkräftemangels fordert die Deutsche Krankenhausgesellschaft, dass ausländische Berufsabschlüsse schneller anerkannt werden. Die stellvertretende Vorstandsvorsitzende Neumeier hat der Augsburger Allgemeinen gesagt, die Verfahren seien zu kompliziert und sie würden zu lange dauern. Außerdem hat Neumeier lange Wartezeiten bei Visaverfahren kritisiert. Viele Fachkräfte müssten teils Jahre auf Termine in deutschen Botschaften warten. Wer gerne Joghurt oder Quark isst oder auch Kuhmilch trinkt, muss wohl bald mehr dafür bezahlen. Der zuständige Branchenverband sagt, dass erhebliche Preissteigerungen für Milchprodukte dringend notwendig seien. Dafür gibt es verschiedene Gründe, zum Beispiel die Dürrephase in Europa im Sommer oder auch die gestiegene Nachfrage. Milchprodukte enthalten nämlich viel Protein und das ist gerade sehr angesagt.
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2: Weinlese in Rekordzeit, ziemlich genau 3 Wochen hat es gedauert, dann war der Weinjahrgang 2026 in den Kellern. Wohl noch nie war die Weinlese so schnell vorbei, hat der Fränkische Weinbauverband gestern Bilanz gezogen. Durch die extreme Sommerhitze seien die Beeren vergleichsweise klein ausgefallen. Das macht sich auch durch eine geringere Erntemenge bemerkbar. Dafür glänze der Jahrgang mit toller Qualität und tollen Aromen. Gute Nachricht für Autofahrer. Die Staatsstraße zwischen Grafenrheinfeld und Rödlein ist seit gestern Morgen wieder für den Verkehr freigegeben. Die rund 1,5 Kilometer lange Strecke war seit Anfang Juni wegen Ausbauarbeiten voll gesperrt. Das staatliche Bauamt Schweinfurt hat die Straße unter anderem auf 6,50 Meter verbreitert und einen unfallträchtigen Kurvenbereich entschärft.
3: Dankeschön, Christoph Schmidt, für die News um kurz nach 11. Die findet ihr natürlich auch nochmal zum Nachlesen auf radiogong.com oder wenn ihr unterwegs seid auf eurem Handy in der Gong-App.
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3: Das wird heute richtig schön goldener Herbst pur. Wir haben nämlich jede Menge Sonne und bis zu 25 Grad.
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3: Servus auf die Straßen um 3 Minuten nach 11. Obacht auf der A7. Fulda Richtung Würzburg zwischen Bad Brückenau-Volkers und Bad Brückenau-Wildflecken. Da haben wir eine tote Katze auf der Fahrbahn. Da also Obacht und denkt noch an den Blitzanhänger in Zell am Main auf Höhe des Kloster Oberzells. Der steht nämlich da nach wie vor immer noch. Euch soweit, sonst eine gute und sichere Fahrt an der Stelle.
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3: Hallöchen!

My Love hier beim Heimvorteil. Wir sagen euch, was abgeht in eurer Heimat. Und da gab es ein Thema, an dem viele von uns in dieser Woche im wahrsten Sinne des Wortes nicht vorbeikommen.

0: vorbeigekommen sind. Ja, es geht um die Demonstrationen der Landwirte. Die Bundespolitik war nämlich mal nicht in Berlin, sondern zu Gast hier bei uns in der Region. Die Agrarminister von Bund und Ländern haben sich nämlich in Würzburg getroffen, um über die Zukunft der Landwirtschaft zu beraten. Mal kurz kleine Schätzfrage, was schätzt ihr? Wie viele Bauernhöfe gibt es hier bei uns in Unterfranken? Es sind tatsächlich 8000 sogenannte landwirtschaftlicher Betriebe hier bei uns in Unterfranken. Fast die Hälfte der Fläche in der Region ist bewirtschaftet und trotzdem geht es den Bauern hier bei uns nicht gut. Genau deshalb haben rund um die Konferenz in der Schweinfurter Straße immer wieder Proteste stattgefunden. Und unsere Kollegin Kadi war vor Ort und hat sich mal unter den Landwirten umgehört, wie viel Geld denn eigentlich am Ende hier bei den Landwirten ankommt.
1: Also wir haben ungefähr 1 Euro bis 1,20 Euro, was der Liter Milch an der Ladetheke kostet. Und bei dem Landwirt kommt aktuell 32 bis 34 Cent an. Das ist eigentlich deutlich, deutlich zu wenig. Trotzdem hat er die teuren oder die horrenden Kosten aktuell.
2: Das Schlimme ist halt nur, die Landwirte bekommen immer weniger Geld. Und über die Ladentheke wird es immer ständig teurer. Wo bleibt diese Spanne? Wer bekommt diese Spanne?
3: Getreidepreis in Brötchen ist bei 1 Cent. Aus einem Kilo Mehl, also Weizen, können 20, 25 Brötchen gebacken werden. Und wenn da eins verdoppelt werden würde, der Preis, dann hätten wir einen doppelten Preis am Getreide. Und den Verbraucher, 1 Cent Brötchen, wird keinen wehtun. Aber es müsste halt beim Bauern ankommen.
0: Ja, deshalb haben, wie gesagt, die Agrarminister von Bund und Ländern sich hier bei uns in Würzburg diese Woche getroffen, um über die Zukunft der Landwirtschaft zu beraten. Findet ihr alles auch nochmal zum Nachlesen auf radiogong.com.

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Patient Zero, neu von Taylor Swift hier auf dem Gong Hitradar. Wir sagen euch, was abgeht in eurer Heimat hier beim Heimvorteil. Und da wird's jetzt einfacher denn je, einfach mal so einen Schoppen unterwegs zu trinken. Denn jetzt gibt es Wein auch in der Dose. Bier in Dosen, das hat ja bisher, ja, nicht so einen guten Ruf, aber Wein, der Schoppen in der Dose, der soll die Dose eben salonfähig machen. Das Weingut Ottenbreit in Obernbreit hat sich die Idee in Dänemark nämlich abgeschaut und jetzt wollen sie neben den 80.000 Flaschen auch 5.000 Dosen abfüllen. Gelagert wird der Weißburgunder im Holzfass und landet dann eben in der Dose. Ist ein bisschen aufwendiger, etwa ja, dreimal so teuer und deshalb kostet die Schoppendose 5 Euro, aber man hofft eben auf ja, reisenden Absatz auf Festivals zum Beispiel oder auch auf Weinbergswanderungen, wo das Ganze ja wirklich doch sehr praktisch sein kann. Wobei, da hat sich bei vielen ja auch schon das Schoppenglas zum Umhängen zum Beispiel sehr bewährt gemacht. Deshalb lasst uns doch mal ein bisschen darüber diskutieren. Wie denkt ihr denn darüber? Wein aus Dosen, top oder flop? Schreibt es uns gerne mal ans Gong WhatsApp.

Da schwelgen wir doch direkt wieder ein bisschen in Erinnerung an das große Konzert auf dem Residenzvorplatz. Fastboy mit Music Sounds hier beim Heimvorteil.

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1: Ich bin Helen Martin. Die hohen Spritpreise machen gebrauchte Elektroautos attraktiver und teurer. Laut dem Marktbeobachter DAT sind die Restwerte für dreijährige Stromer von Mai bis August um 1,4 Prozentpunkte gestiegen. Die Restwerte für Benziner und Diesel sind dagegen gesunken. Thomas Thonfeld mit den Einzelheiten.
2: Dass gebrauchte E-Autos teurer werden, ist ungewöhnlich. Normalerweise ist es im Jahresverlauf eher umgekehrt, sagen die Experten. Aber die hohen Spritpreise haben dafür gesorgt, dass E-Autos begehrter geworden sind. Und zwar sowohl neue als auch gebrauchte. Inzwischen verkaufen Autohändler sogenannte Stromer auch schneller als Benziner und Diesel.
1: In der Bundesregierung gibt's wieder Unstimmigkeiten. Diesmal geht's ums Thema Reform bei der Pflegeversicherung. Die SPD akzeptiere keine Leistungskürzungen bei der Pflege, so Generalsekretär Klissendorf. Doch genau die würden Pflegenden, Pflegebedürftigen und Angehörigen drohen. Gesundheitsminister Linnemann von der CDU will seine Reformpläne aber schon kommende Woche ins Kabinett einbringen. Aus Koalitionskreisen heißt es, dass noch Gespräche zu Linnemanns Plänen laufen. Wenn man nicht daheim ist, wenn ein Paket ankommt, dann machen es ja viele so, dass sie das Paket vor der Haus- oder Wohnungstür ablegen lassen. Das wird immer beliebter, wie zum Beispiel DHL sagt. Der Paketdienstleister berichtet von über 10 Millionen dauerhaften Ablagevereinbarungen, ein Plus von 10% im Vergleich zu letztem Jahr. Beim Konkurrenten Hermes sind es sogar 30% mehr. München oder Köln-Rhein-Ruhr. Wer darf sich als deutscher Vertreter für die Olympischen Spiele 2036, 40 oder 44 bewerben? Darüber entscheidet heute der Deutsche Olympische Sportbund in Baden-Baden. Am Mittag wird Bundespräsident Steinmeier dann verkünden, wer das Rennen gemacht hat. In einer Vorabbewertung des DOSB lag München knapp vorne.
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3: Vorsicht vor falschen Handwerkern. Erneut haben Unbekannte in der Region Erfolg mit der Betrugsmasche gehabt, dieses Mal in Würzburg. Die Polizei warnt, dass diese falschen Handwerker auch weiter auftreten können. Am Dienstagmorgen gaben sich zwei Männer als Handwerker aus und kamen so in die Wohnung einer 93-Jährigen in einem Würzburger Mehrfamilienhaus. Am Abend stellte die Seniorin dann fest, dass Schmuck im Wert von einigen tausend Euro fehlte. Meist lenkt einer der Täter das Opfer ab, der andere durchsucht die Wohnung nach Wertsachen. Auf Bahnfahrer zwischen Würzburg und Frankfurt kommen im November größere Einschränkungen zu. Die Bahn bündelt Bauarbeiten auf der Strecke zwischen Gemünden und Aschaffenburg. Deswegen wird die Strecke vom 9. November bis zum 12. Dezember voll gesperrt. Es werden dann unter anderem 40 Kilometer an Schienen ausgetauscht. Regionalbahnen und Expresse werden durch Busse ersetzt. Die Züge im Fernverkehr werden zwischen Hanau und Würzburg umgeleitet. Die Fahrzeit verlängert sich um 45 Minuten.
4: Dankeschön, Christoph Schmidt, für die News um kurz nach 12. Die findet ihr natürlich auch nochmal zum Nachlesen auf unserer Homepage radiogong.com oder wenn ihr unterwegs seid, auf eurem Handy in der Gong-App.
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4: Das ist heute ein richtig schönes, goldenes Herbstwochenende. Wir haben strahlenden Sonnenschein und bis zu 25 Grad.
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4: Servus auf die Straßen um 4:04. Hier schaut's gut aus. Wir haben freie Fahrt, aber Obacht, es wird geblitzt. In Mainbernheim von Iphofen kommend, da steht jetzt ein mobiler Blitzanhänger. Gute Fahrt euch.
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4: Hallöchen.

0: Wir sind absolute Lucky Ones hier beim Heimvorteil mit diesem ja, richtig schönen goldenen Herbstwochenende, das ja nach einem richtigen ja, Ausflugswetter auch ausschaut.
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2: In Schweinfurt feiert man heute die Nacht der Kultur und da wird heute wirklich ordentlich aufgedreht. Leerstände, Läden und Einrichtungen werden da heute nämlich mit jede Menge Kultur gefüllt. Darunter beispielsweise Tanz und Theater, Lesungen, Kabarett, Comedy, aber auch Ausstellungen und natürlich auch jede Menge Musik. Ansonsten finden dieses Wochenende aber auch wieder jede Menge Festi statt.

0: In Stettbach feiert man dieses Wochenende beispielsweise Kirchweih, heute sogar mit Jugendfußballspielen und natürlich jede Menge Leckereien wie Burger und Schnitzel zur Stärkung. In Waigoldshausen, da trifft man sich dagegen auf der Grumbern-Party. Ein Fest mit wirklich jede Menge Kartoffelspezialitäten und kühlen Drinks. Und ab dem späten Nachmittag kommt dann auch noch Live-Musik mit aktuellen Hits und Klassikern dazu. Und alle Partymäuse, für die heißt es heute wieder Stadtdisco, denn Schweinfurt wird heute wieder zur Feiermeile. Sowohl im Kölsch, im Papalapap oder auch im Rosino. Heute wird bis in die Nacht gefeiert.
1: Findet ihr natürlich auch alles nochmal zum Nachlesen auf radiogong.com. Und wie immer gilt, egal für was ihr euch entscheidet, wir wünschen euch ein absolutes inneres Blumenpflücken.
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1: Ich bin Christoph Schmidt. Rekordtempo im Weinberg. Schon Mitte September war die Hauptweinlese in Franken weitgehend abgeschlossen. So früh und so schnell wie 2026 wurde noch nie gelesen, berichtet der Fränkische Weinbauverband in seiner Erntebilanz. Präsidentin Barbara Becker bringt es auf den Punkt.
2: Sehr hohe Qualitäten, wenig, aber dafür herausragend gut. Also ich freue mich drauf.
1: Rund 320.000 Hektoliter wurden in die Keller gebracht. Das ergibt rund 43 Millionen Boxbeutel. Im letzten Jahr waren es rund 7 Millionen Flaschen mehr. Bei einem Brand in einem Hochhaus in Rottendorf sind am frühen Morgen zwei Menschen verletzt worden, einer davon lebensgefährlich. Weil der Brand in einem Hochhaus ausgebrochen war, zogen die Rettungskräfte vorsorglich starke Kräfte vor Ort zusammen. Das Haus wurde teilweise geräumt. Wie es zu dem Brand gekommen war, ist aktuell noch nicht bekannt. Die Kripo hat die Ermittlungen aufgenommen. In der Fußballregionalliga Bayern will der TSV Albstadt den Schwung aus dem Toto-Pokal mit in die Liga nehmen. Unter der Woche hatten die Grabfelder überraschend die Würzburger Kickers geschlagen. Dieses Selbstbewusstsein soll nun auch in der Auswärtspartie heute bei den Amateuren von Bundesligist Augsburg helfen. Schweinfurt 05 hat an diesem Wochenende spielfrei, genauso wie die Würzburger Kickers in der dritten Liga. Die hohen Spritpreise machen gebrauchte Elektroautos attraktiver, allerdings auch teurer. Laut dem Marktbeobachter DAT sind die Restwerte für dreijährige Stromer von Mai bis August um 1,4 Prozentpunkte gestiegen. Der Restwert für Benziner und Diesel ist dagegen gesunken.
3: Dankeschön, Christoph Schmidt, für volle Informationen zur halben Stunde. Ihr findet die auch nochmal zum Nachlesen auf radiogong.com oder wenn ihr unterwegs seid, auf eurem Handy in der Gong-App.
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3: Das Wetter ist richtig schön jetzt am Wochenende. Wir haben einen strahlenden Samstag vor uns. Es wird sonnig mit bis zu 25 Grad. Aktuell stehen wir schon bei 17.
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3: Servus auf die Straßen um 1:02. Hier schaut's gut aus. Keine größeren Verzögerungen, aber ein Blitzanhänger in Mainbernheim von Iphofen kommend.
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3: Hallöchen.

Das sind die Beats, die wir brauchen hier beim Heimvorteil am Wochenende. 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

0: findet Bundespräsident Steinmeier die Entscheidung. Thomas Thonfeld berichtet.
1: München gilt zwar als Favorit, aber es könnte dennoch knapp werden, hört man. Denn auch die Bewerbung der Region Köln-Rhein-Ruhr hat ein paar Trumpfkarten, vor allem die spektakulären Sportstätten. Für München sprechen dagegen kurze Wege in der Stadt und der Imagevorteil. Denn international ist die Stadt bekannter als die Rhein-Ruhr-Region.
0: Der stellvertretende SPD-Vorsitzende Schweizer fordert Änderungen am Reformkurs von Bundeskanzler Merz. Für Merz würden Reformen bedeuten, dass Wachstum nur durch Kürzungen beim Sozialstaat entstehen kann, sagte Schweizer der Frankfurter Allgemeinen Sonntagszeitung. Reformen müssten aber fair sein und jeder müsse seinen Beitrag leisten. Außerdem hat Schweizer gesagt, die Menschen hätten Merz Wirtschaftskompetenz zugetraut, aber der Kanzler liefere nicht. Nächste Runde im Streit zwischen US-Präsident Trump und dem Sender CNN. Der darf Trumps Reise in den Bundesstaat Tennessee nicht filmen. Erst vor kurzem hatte ein Gericht entschieden, dass CNN und weitere beim Präsidenten unbeliebte Medien wieder ins Weiße Haus dürfen. Trump hatte ihnen vorgeworfen, Falschnachrichten zu verbreiten. Das behauptet er immer wieder über Medien, die kritisch über ihn oder die Regierungspolitik berichten. In der Nacht hatten Unbekannte bei Gelsenkirchen Kabel durchtrennt und rausgerissen. Die Folge? Mehrere Stunden ging fast gar nichts mehr. Rund 300 Züge waren betroffen, sowohl im Nah- als auch im Fernverkehr. Mittlerweile rollen die Züge so nach und nach wieder, es kann laut der Bahn aber weiter zu Störungen kommen. Die Polizei geht von Kabeldiebstahl aus, ermittelt aber in alle Richtungen.
2: Soweit die News um kurz nach 1. Findet ihr auch alles nochmal zum Nachlesen auf radiogong.com.
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2: Das ist ein richtig schönes, goldenes Herbstwochenende mit bis zu 25 Grad. Aktuell haben wir schon fast 18. Das heißt, heute Nacht wird es trotzdem ein bisschen kühler werden, 7 bis 4 Grad. Und es wird ganz schön neblig werden auch.
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2: Servus auf die Straßen um 1:02. Hier schaut's gut aus. Wir haben aber einen mobilen Blitzanhänger. Obacht in Mainbernheim von Iphofen kommend.
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2: Hallöchen. Hallöchen.

Price Low hier beim Heimvorteil. Wir machen euch Startklar für dieses wunderbar goldene Herbstwochenende. Es ist ideales Ausflugswetter oder auch Wetter für die vielen Kirchweihen und Herbstfeste hier in der Region. Wenn man mal so auf radiogong.com schaut, haben wir wirklich zig verschiedene Flohmärkte. Auch der legendäre Adalbero-Flohmarkt heute wieder oder auch der Kunsthandwerkermarkt Klein Montmartre in Würzburg. Da kann man sich am Mainufer unten echt fühlen, als wäre man jetzt in Paris oder so. Es gibt da Taschen, Hüte, Schmuck, Gemälde, Dekoartikel und das auch aus ganz, ganz, ganz, ganz, ganz verschiedenen Materialien. Egal ob Holz, Metall, Ton, Filz, Wolle, Leder, Glas, Papier oder auch Stoff zum Beispiel. Richtig was los ist aber auch in Schweinfurt heute bei der Nacht der Kultur. Tanz, Theater, Poetry Slam, Kabarett, Zauberei oder auch Musik. Von Chormusik bis Hip-Hop ist da alles mit drin. Ansonsten haben wir jetzt am Wochenende auch viele verkaufsoffene Sonntage morgen. In Iphofen, Neubrunn, Mährichstadt und in Bad Kissingen. Da ganz besonders feiert man noch den Weltkindertag mit dem Kinderstadtfest jetzt am Sonntag. Mit Bastelaktionen, Glücksrädern, Dosenwerfen, Seifenblasenkunst, Spontantheater oder auch Luftballonmodellage zum Beispiel. Und auch richtig spannend ist die Blaulichtmeile morgen in Marktheidenfeld. Da ist zwar nicht verkaufsoffen, aber es gibt Diensthundeführungen, simulierte Fettexplosionen, Personenrettungen mit Wiederbelebungen. Also da ist echt jede Menge Action geboten. Morgen bei der Blaulichtmeile in Marktheidenfeld. Da sind übrigens die Einsatzkräfte der Polizei beteiligt, die Feuerwehr und auch das Bayerische Rote Kreuz. Findet ihr mit allen Tipps auch zum Nachlesen auf radiogong.com.

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Old Sky hier beim Heimvorteil. Wir sagen euch, was abgeht hier in der Region. Und da gab es diese Woche ein Thema, an dem sind wir wirklich im wahrsten Sinne des Wortes alle nicht vorbeigekommen. Jedes Auto musste warten. Die Schüler sind teilweise nicht nach Hause gekommen. Ja, es geht um die Demonstrationen der Landwirte hier bei uns in der Region diese Woche. Die Bundespolitik war ja mal nicht in Berlin, sondern hier zu Gast bei uns in der Region. Die Agrarminister von Bund und Länder haben sich nämlich in Würzburg getroffen, um über die Zukunft der Landwirtschaft zu beraten. Ihr könnt ja mal kurz schätzen, wie viele Bauernhöfe es hier bei uns gibt. Ja, es sind sogenannte 8000 landwirtschaftliche Betriebe hier bei uns in Unterfranken. Fast die Hälfte der Fläche in der Region ist auch bewirtschaftet und trotzdem geht es den Bauern hier bei uns nicht gut. Deshalb haben rund um die Konferenz in der Schweinfurter Straße in Würzburg eben diese Woche immer wieder Proteste stattgefunden, die ja den kompletten Berufsverkehr auch mit lahmgelegt haben. Hat für viel Ärger teilweise gesorgt.

0: Unsere Kollegin Kadi war vor Ort und hat sich aber mal den Ärger der Landwirte angehört. Wie viel Geld denn eigentlich am Ende aktuell so bei den Landwirten ankommt?
1: Also wir haben ungefähr 1 Euro bis 1,20 Euro, was der Liter Milch an der Ladetheke kostet. Und bei dem Landwirt kommt aktuell 32 bis 34 Cent an. Das ist eigentlich deutlich, deutlich zu wenig. Trotzdem hat er die teuren oder die horrenden Kosten aktuell.
2: Das Schlimme ist halt nur, die Landwirte bekommen immer weniger Geld und über die Ladentheke wird es immer ständig teurer. Wo bleibt diese Spanne? Wer bekommt diese Spanne?
3: Getreidepreis in Brötchen ist bei 1 Cent. Aus einem Kilo Mehl, also Weizen, können 20, 25 Brötchen gebacken werden. Und wenn da eins verdoppelt werden würde, der Preis, dann hätten wir einen doppelten Preis am Getreide und den Verbraucher, 1 Cent Brötchen, wird keinen wehtun. Aber es müsste halt beim Bauern ankommen.
0: Ja, deshalb haben die Agrarminister von Bund und Ländern sich eben in Würzburg getroffen, um über die Zukunft der Landwirtschaft zu beraten. Findet ihr alles auch auf radiogong.com.

Wir feiern den goldenen Herbst mit Topic hier beim Heimvorteil. Und was ist das bitte für ein absolut schönes, goldenes Herbstwochenende, was wir da vor uns haben? Heute mit bis zu 25 Grad. Die 20-Grad-Marke, die haben wir aktuell schon fast geknackt hier bei uns in der Region. Jetzt geht es noch ein bisschen aufwärts im Laufe des Nachmittags und wir haben uns dafür auch mal so ein bisschen, ja, hier bei uns in der Region

0: umgeschaut, was es denn alles an Leckereien jetzt bezogen auf den Herbst eigentlich zum Beispiel in der Gastro gibt, Alina.
1: Hier in Schweinfurt ist definitiv mit der Herbstzeit auch die Kürbiszeit angekommen. Im Brauhaus am Markt könnt ihr euch eine kräftige Herbstschmankerlsuppe mit Kürbis, Wirsing und Speck oder ein vegetarisches Apfel-Kürbis-Chutney mit Kartoffelröstis schmecken lassen. Beim Aposto gibt's jetzt auch die Pumpkin Amore-Karte mit verschiedenen italienischen Kürbisgerichten. Und auch im Hirschkeller findet ihr Herbstgerichte wie Kalbsribs mit Kürbis. 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
0: Also ihr merkt schon, da könnt ihr euch ja es richtig gut gehen lassen. Nach dem ein oder anderen schönen Herbstspaziergang, vielleicht jetzt am Wochenende, ist es ja auch wirklich einiges los. Perfekt für dieses ja wahnsinnig gute Ausflugswetter. Wir haben nämlich zig verschiedene Flohmärkte, die bei uns in der Region anstehen, aber auch vieles mehr, wie zum Beispiel auch der Kindertag, der morgen in Bad Kissingen mit einem verkaufsoffenen Sonntag auch gefeiert wird. Ist nicht der einzige verkaufsoffene Sonntag, es stehen auch viele weitere an. Morgen, das findet ihr alles auf radiogong.com zum Nachlesen.

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1: Ich bin Gregor Jose Moser. Bundeskanzler Merz hält trotz Kritik an seinen Reformplänen fest. Und dabei kommt die Kritik auch vom Koalitionspartner. SPD-Vize Schweizer hat in der Frankfurter Allgemeinen Sonntagszeitung gefordert, dass Merz seinen Reformkurs ändert. Für den Kanzler würden Reformen bedeuten, dass Wachstum nur durch Kürzungen beim Sozialstaat entstehen kann, so Schweizer. Reformen müssten aber fair sein und jeder müsse seinen Beitrag leisten. Digitalminister Wildberger will, dass künstliche Intelligenz stärker kontrolliert wird, und zwar durch internationale Zusammenarbeit. Der Funke Mediengruppe hat der CDU-Politiker gesagt, KI-Firmen sollten für Straftaten wie Hackerangriffe

0: verhaftbar gemacht werden. Gleichzeitig sorgt ein neuer KI-Vorfall für Aufsehen. Die KI-Agenten von OpenAI haben über 50 Fotos von ChatGPT-Nutzern auf fremden Webseiten hochgeladen. Die hohen Spritpreise machen gebrauchte Elektroautos attraktiver und teurer. Diesel und Benziner sind dagegen günstiger, heißt es vom Marktbeobachter DAT. Thomas Thonfeld berichtet.
1: Dass gebrauchte E-Autos teurer werden, ist ungewöhnlich. Normalerweise ist es im Jahresverlauf.
0: Gruppe hat der CDU-Politiker gesagt, KI-Firmen sollten für Straftaten wie Hackerangriffe haftbar gemacht werden. Gleichzeitig sorgt ein neuer KI-Vorfall für Aufsehen. Die KI-Agenten von OpenAI haben über 50 Fotos von ChatGPT-Nutzern auf fremden Webseiten hochgeladen. Die hohen Spritpreise machen gebrauchte Elektroautos attraktiver und teurer. Diesel und Benziner sind dagegen günstiger, heißt

0: Experten. Aber die hohen Spritpreise haben dafür gesorgt, dass E-Autos begehrter geworden sind. Und zwar sowohl neue als auch gebrauchte. Inzwischen verkaufen Autohändler sogenannte Stromer auch schneller als Benziner und Diesel.
1: Wenn man nicht daheim ist, wenn ein Paket ankommt, dann machen es ja viele so, dass sie das Paket vor der Haus- oder Wohnungstür ablegen lassen. Das wird nämlich immer beliebter, wie zum Beispiel DHL sagt. Der Paketdienstleister berichtet von über 10 Millionen dauerhaften Ablagevereinbarungen, ein Plus von 10% im Vergleich zum letzten Jahr. Beim Konkurrenten Hermes sind es sogar 30% mehr.
2: Soweit die News um kurz nach 2. Alles, was es zu wissen gibt hier bei uns in der Region, findet ihr auf radiogong.com nochmal zum Nachlesen.
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2: Richtig viel Sonnenschein und 22 bis 25 Grad sind da heute im Laufe des Nachmittags noch drin. Heute Nacht wird es meist sternklar, teilweise ein bisschen bewölkt bei 7 bis 4 Grad und Obacht, es wird auch relativ neblig.
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2: Servus auf die Straßen um 1:01. Hier schaut's gut aus, keine größeren Verzögerungen, aber es wird geblitzt in Rossbrunn Richtung Oettingen und in Main-Bernheim, da steht ein Blitzanhänger von Iphofen kommend.
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2: Hallöchen. Was ist?

Michiko hier beim Heimvorteil und wir haben einfach mal eine kleine Frage an euch da draußen, denn was ist euch eigentlich eure Heimat wert? Eine alte Dame will

0: ihre Heimatgemeinde, nämlich, ich sag mal, etwas beglücken. Besser gesagt, sie will 100.000 Euro an ihre Heimatgemeinde spenden. Das Geld soll nämlich Kindern, Jugendlichen und Senioren zugutekommen und eben ja, im Ort sichtbar sein. Ingrid Kischke, gebürtige Teilheimerin, wird im Oktober 80 Jahre alt und wohnt mittlerweile in den USA und möchte eben ihrer Heimat was zurückgeben. Und das ist auch nicht das erste Mal, dass sowas passiert, Chiara.
1: Ja, erst im Februar bekam die Gemeinde Roden im Landkreis Main-Spessart eine anonyme Spende von sage und schreibe 200.000 Euro. Das Geld war zweckgebunden und durfte nicht für Pflichtaufgaben der Gemeinde ausgegeben werden. Und auch bei uns in Schweinfurt und der Rest der Region landet im Schnitt so ja, einmal im Jahr ein Testament bei der Gemeinde. Das kann mal mit Geld sein, mal mit Aktien oder auch mal mit Immobilien und manchmal sogar mit Schmuck und Kunst. Meist liegen solche Erbschaften dann sogar im fünf- oder sechsstelligen Bereich. Eine der größten Spenden waren sogar rund 700.000 Euro wert und speziell für den Würzburger Stadtteil Lengfeld bestimmt. Und in einem anderen Fall vermachte eine Apothekerin der Stadt mehr als eine 500.000 Euro für soziale Zwecke.
0: Ja, hört euch gerne mal um, wo bei euch im Ort vielleicht eventuell was gebraucht wird. Es müssen ja nicht gleich 100.000 sein oder 700.000, aber das ist schon echte Heimatliebe. Einfach mal was zurückgeben. Spenden macht ja auch echt nachweislich glücklich. Es ist wissenschaftlich bewiesen, das Gehirn schüttet beim Helfen nämlich positive Botenstoffe aus. Und es ist etwas ja, Sinnhaftiges, denn Spenden gibt das gute Gefühl, etwas Wichtiges zu tun.

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0: Michael Schulte mit Cover You hier beim Heimvorteil und das an einem unfassbar schönen Herbstwochenende. 25 Grad sind heute in der Spitze drin. Die 20 Grad Marke, die haben wir aktuell schon geknackt. Auch die nächsten Tage wird es nochmal richtig schön werden. Das heißt, wir können so richtig die Herbststimmung und die Ausflugsstimmung ausnutzen. Gerade auch jetzt am Wochenende, da steht nämlich echt so einiges an, Chiara.
1: Ja, am Wochenende könnt ihr euer Können am Controller gegen einen echten E-Sportler unter Beweis stellen. Bei den Gaming Days in der Stadtgalerie kommt nämlich am Samstag ein Profi an die Konsole und tritt gegen euch an. Wer ihn schlägt, bekommt einen Stadtgalerie-Gutschein. Aber kleiner Spoiler, im vergangenen Jahr hat es niemand geschafft. Die Niederlage lässt sich aber anschließend beim Federweißerfest an der alten Stadtmauer in Schweinfurt vielleicht so ein bisschen leichter verkraften. In der Rhön heißt aber derweil Ozapft ist. In Weißbach steigt nämlich das 42. Oktoberfest mit Frühschoppen und sogar großem Festumzug am Sonntag. Und auch in Mährichstadt heißt es shoppen, aber in dem Fall lässt sich der Sonntag zum Einkaufen nutzen. Bei Mählerster Herbst gibt es nämlich neben einem bunten Programm mit Markt, Flohmarkt und auch Musik auch zahlreiche geöffnete Geschäfte. Und wer Lust auf eine etwas ungewöhnliche Form des Glücksspiels hat, der sollte am Sonntag in Ettleben vorbeischauen. Beim Kuhfladenroulette lässt sich nämlich wortwörtlich aus Scheiße Geld machen. Ihr kauft nämlich eines der vielen Felder auf der Wiese und wenn eines der beiden Rinder genau dort sein Häufchen setzt, habt ihr gewonnen.
0: Ihr findet all unsere Tipps natürlich auch zum Nachlesen auf unserer Homepage radiogong.com inklusive unserem kleinen Geheimtipp. Das Hoffest in Ettleben, da könnt ihr morgen nämlich aus Scheiße Gold machen. Ja, ihr habt richtig gehört, ihr könnt wirklich aus Scheiße Gold machen, beziehungsweise in dem Fall Geld beim Kuhfladenroulette. Da wartet man nämlich darauf, auf welchem Feld, auf das man vorher setzt, das Rind sein Geschäft macht, Betty.
2: Dafür haben wir auf einer Wiese ein großes Feld eingezeichnet. Mit 375 kleinen Setzfeldern. Die Felder können im Voraus dann quasi wie Lose gekauft werden. Ein Feld kostet 2 Euro. Wir machen 2 Durchgänge, einmal um 14 Uhr und einmal um 16 Uhr. Da werden dann 2 Galloway-Kühe auf das Feld geführt und wir hoffen, dass sie so schnell wie möglich einen Fladen absetzen. Das Feld, auf dem dann der Kuhfladen landet, gewinnt einen Barpreis in Höhe von 200 Euro.
0: Ja, 200 Euro, ein bisschen wie beim Roulette. Also es ist wie beim Roulette, beim Kuhfladen-Roulette, beim Hoffest in Ettleben. Morgen ist es soweit. Findet ihr mit allen Tipps fürs Wochenende, wie gesagt, auf radiogong.com.

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0: Ihr seid gut genug. Der Reminder von Kitschkrieg, Blumengarten und Shirin David. Hier am Samstagnachmittag kann man ja mittlerweile schon sagen, beim Heimvorteil. Wir sagen euch, was abgeht hier bei uns in der Region und das auch an diesem wunderschönen Herbstwochenende. Und nachdem wir jetzt gerade schon einen kleinen kurzen Blick darauf geworfen haben, was man denn in Würzburg in der Gastro alles leckeren Herbst-Specials genießen kann, werfen wir doch jetzt mal einen Blick nach Schweinfurt, Alina.
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0: Oh, das ist doch wirklich das Beste, was man sich an so einem schönen Wochenende irgendwie gönnen kann. Ihr findet alle unsere Tipps zum Nachlesen auf radiogong.com. In diesem Sinne, lasst es euch gut gehen, entspannt schön, erholt euch gut jetzt am Wochenende, tankt ein bisschen Vitamin D draußen, solange wir ja das noch können und der Herbst noch nicht mit der ja, komplett regnerischen Front irgendwie hier bei uns ja, beginnt, sage ich mal, sondern wir noch die schönen goldenen Herbstzeiten mitnehmen können, tun wir unserem Körper doch ein bisschen was Gutes, indem wir rausgehen, nicht nur Sauerstoff aufnehmen, sondern auch ein bisschen Vitamin D. Und dann hören wir uns wieder.

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1: Ich bin Gregor Jose Moser. München darf weiter von den ersten Olympischen Spielen seit 1972 träumen. Der Deutsche Olympische Sportbund hat sich bei der Wahl des deutschen Bewerbers für die bayerische Landeshauptstadt entschieden. Ausschlaggebend für den Zuschlag waren die Nachhaltigkeit und die bestehenden Sportstätten. Nachdem Berlin seine Bewerbung zurückgezogen hatte, war die Region Köln-Rhein-Ruhr der einzige Konkurrent. In 15 deutschen Großstädten hat der Deutsche Gewerkschaftsbund zu Kundgebungen aufgerufen. Der Grund: die Reformpläne der Bundesregierung zu den Themen Rente, Gesundheit und Arbeit und die Sorge vor Sozialabbau. Mehr von Thomas Bremser.
2: Die Gewerkschaften wollen ein deutliches Zeichen setzen für sichere Arbeitsplätze und gute Arbeitsbedingungen. Und sie kritisieren auch die Reformpläne der Bundesregierung. Die bestünden aus weniger Rente, einem Sozialabbau und mehr Schikane, wenn man krank ist. Die Arbeitgeber halten dagegen. Die Gewerkschaften würden zu fast jeder Veränderung Nein sagen und träumten von der Welt von gestern.
1: Wegen des Fachkräftemangels fordert

die Deutsche Krankenhausgesellschaft, dass ausländische Berufsabschlüsse schneller anerkannt werden. Die stellvertretende Vorstandsvorsitzende Neumeier hat der Augsburger Allgemeinen gesagt, die Verfahren seien zu kompliziert und sie würden zu lange dauern. Außerdem hat Neumeier lange Wartezeiten bei Visaverfahren kritisiert. Viele Fachkräfte müssten teils Jahre auf Termine in deutschen Botschaften warten. Durchtrennte Kabel an den Gleisen bei Gelsenkirchen haben bis zum Mittag für massive Störungen im Nah- und Fernverkehr im Ruhrgebiet. Die Deutsche Krankenhausgesellschaft, dass ausländische Berufsabschlüsse schneller anerkannt werden. Die stellvertretende Vorstandsvorsitzende Neumeier hat der Augsburger Allgemeinen gesagt, die Verfahren seien zu kompliziert und sie würden zu lange dauern. Außerdem hat Neumeier lange Wartezeiten bei Visaverfahren kritisiert. Viele Fachkräfte müssten teils Jahre auf Termine in deutschen Botschaften.

0: keine konkreten Hinweise auf Sabotage. Die Ermittler gehen stattdessen von Kabeldiebstahl aus.
1: Soweit die Nachrichten. 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
1: Und zwar sieht schön aus. Also klar, es gibt ein paar Wolken, die sollen uns aber nicht wirklich stören, diese dünne, hohe Wolken. Abends und nachts mal sternenklar oder leicht bewölkt. Es kann sich hier und da wieder Nebel ausbreiten. 7 bis 4 Grad die Tiefstwerte. Morgen bis Mittwoch beim sonnigen Altweiber-Sommerwetter bleibt es erst einmal. Na also, ab und zu ein paar hohe Wolken, aber die Temperaturen am Nachmittag so rund um 25 Grad.
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1: 15 Uhr und 2 Minuten. Hallo Autofahrer. Wir haben die A3 Frankfurt Richtung Würzburg zwischen Bessenbach-Waldaschaff und Weibersbrunn. Defekt der PKW. Rechter Fahrstreifen ist gesperrt. Im weiteren Verlauf zwischen Ruhrbrunnemarkt-Teinfeld defektes Fahrzeug. Hier ist der rechte Fahrstreifen auch blockiert. Dann die A7 Würzburg Richtung Fulda rauf zwischen Bad Brückenau-Wildflecken und Bad Brückenau-Volkers. Unfallaufnahme. Bitte Vorsicht hier in diesem Bereich. Und ansonsten haben wir auch recht lebhaften Verkehr bei uns in der Region Stadtgebiet Würzburg, beispielsweise vor allem Stadtring Süd. Da wissen wir ja, einspurig beide Richtungen, da kommt es natürlich zu erheblichen Behinderungen wegen der Baustelle rund um die Rottendorfer Straße. Aber auch sonst haben wir von der Dreikronenstraße über Mainkai und Karmelitenstraße und so, dieser ganze Innenstadtbereich ist eigentlich relativ lebhaft, sage ich mal. Es kann sein, dass es da und dort zu Verzögerungen kommt. Das auf jeden Fall bitte mit berücksichtigen. Allen unterwegs auf jeden Fall eine gute Fahrt. Wo wird denn geblitzt? Da haben wir auch noch was. Roßbrunn Richtung Uettingen und der Blitzanhänger zweimal mein Bernheim von Iphofen kommt und Zellermain bei Kloster Oberzellhöhe. Dort bitte nicht zu schnell.
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1: Und ihr seid an diesem Samstagnachmittag hier bei mir. Und hier ist Olivia Rodrigo und Drop Dead. Und ich sag Servus.

Miley Cyrus und Bass Persuades hier auf Radio Gong. Album ist ja auch schon da und ja, sie heißt ja nur noch Miley, sagt sie ja. Na, ist ja auch okay, kann man ja machen. Nena hat das auch gemacht oder Cher, also Miley. Heißen ja auch nicht so viele Leute so, außer die, die vielleicht ihre Kinder nach Miley genannt haben. Oder eben, ne, ihre Eltern haben das auch irgendwann mal überlegt. An diesem Samstagnachmittag, schön ist es, sonnig ist es und ja, wir wissen ja, die Backstreet Boys sind jetzt auf Tour, da geht's ja rum. Ich habe schon mit Leuten gesprochen, die sagen, ich bin dabei, ich werde in Düsseldorf dabei sein, ich fahre hin und werde dort das mit zelebrieren. Machen wir auch übrigens ab 16 Uhr heute bis 18 Uhr werden wir ein Best of Backstreet Boys hören hier und seid schon mal sehr gespannt, viel nostalgisch coole Musik. Und hier ist erstmal Mark Forster, der auch schon live da war, hier bei uns in der Gegend sogar, dieses Jahr ein Lied.

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Also ich finde die Nummer mega. Clock Clock und Skeletons hier auf Radio Gong. Das Ganze hier an diesem Samstagnachmittag. Wir haben 15.32 Uhr mittlerweile. Wir schauen mal auf die Straßen und sehen die A3 Frankfurt Richtung Würzburg zwischen Bessenbach-Waldaschaff und Weibersbrunn. Defekter PKW, der rechte Fahrstreifen ist gesperrt. Und die A7 Würzburg Richtung Fulda rauf. Zwischen Bad Brückenau-Wildflecken und Bad Brückenau-Volkers Unfallaufnahme. Bitte Vorsicht hier in diesem Bereich. Und der Blitzer noch Rossbrunn Richtung Uettingen. Bitte nicht zu schnell. Und wie gesagt, ist auch ein bisschen lebhaft hier in der Region, vor allem in Würzburg. Und zwar am Stadtring Süd, beide Richtungen vor der Rottendorfer Straße. Die Baustelle dort, das ist ja alles ein bisschen enger als sonst. Und deswegen kommt es entsprechend zu Rückstau in beiden Richtungen. Das bitte mit berücksichtigen. Allen unterwegs natürlich für euch eine gute Fahrt. Und dann habe ich noch eine WhatsApp reinbekommen. Ist es möglich, einen kleinen Aufruf zu machen zum heutigen Tag der Lebensmittelrettung? Nämlich bis 18 Uhr sind sie an der Umweltstation in Würzburg und verteilen hier Lebensmittel, die vor der Tonne gerettet wurden. Und gleichzeitig wird auch aufgeklärt über die Verschwendung von Lebensmitteln. Also, gerne da mal vorbeischauen und einfach mal das Ganze angucken. Und wie gesagt, das ist eine tolle Geschichte, habe ich auch schon mal mitgemacht, beziehungsweise war da mit dabei, habe das auch alles schon gesehen, auch hier direkt in der Fußgängerzone, Eichhornstraße und so weiter. Also das ist immer wieder wirklich eine wichtige und schöne Sache. Ansonsten, wie gesagt, ist es sommerlich vom Wetter her, das ist ja schon mal schön und deswegen, klar, der Sommerhit geht immer. Shakira und Burna Boy hier für euch mit Dein.

0: Immer wieder eine schöne Nummer, The Bowser und Magnetic. Hier auf Radio Gong an diesem Samstagnachmittag, an diesem schönen Samstagnachmittag, morgen wird's auch schön, schön zum Chillen lädt es ein und einfach ein bisschen zuhören, was morgen Nachmittag hier bei uns läuft.
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0: Was für eine grandiose Nummer von Nico Santos, Classic, hier auf Radio Gong. Neu, gerne liken bei uns natürlich in der Gong-Playlist und denkt daran, beim Gong-Vereinsvorteil euch anzumelden, denn vielleicht spielt er schon bei euch. Bald, wir werden sehen.
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1: Ich bin Gregor Jose Moser. München ist der deutsche Kandidat für die Olympischen und Paralympischen Spiele für 2036, 40 oder 44. Die bayerische Landeshauptstadt hat sich gegen die Region Köln-Rhein-Ruhr durchgesetzt. Pia Wegner war bei der Bekanntgabe im Alten Rathaus von München dabei.
2: Also die Euphorie hier im Alten Rathaus, die war schon vorher riesig. Alle waren super zuversichtlich. Aber jetzt darf München sich auch wirklich freuen. Denn die Stadt, die wird sich als Austragungsort für Deutschland für die Olympischen und Paralympischen Spiele bewerben. Schon beim Bürgerentscheid sagte München klar Ja zu Olympia. Mit über 60% stimmten die Bürgerinnen und Bürger für eine Bewerbung. Und das Konzept, das konnte sich jetzt letztlich auch gegen die Region Köln-Rhein-Ruhr durchsetzen.
1: Für Pflegebedürftige und deren Angehörige sind in der geplanten Pflegereform Kürzungen vorgesehen. Deshalb droht die SPD der Union jetzt mit einer Blockade. Der Fraktionschef im Bundestag Mirsch hat der Bild gesagt, der Vorschlag von Gesundheitsminister Linnemann sei vor allem ein Kürzungspaket. Der ARD zufolge gibt es innerhalb der SPD mittlerweile ein Konzept, wie Pflegebedürftige bei den Heimkosten entlastet werden könnten, und zwar über eine Begrenzung des Eigenanteils. Nächste Runde.

Im Streit zwischen US-Präsident Trump und dem Sender CNN. Der darf Trumps Reise in den Bundesstaat Tennessee nicht filmen. Erst vor kurzem hatte ein Gericht entschieden, dass CNN und weitere beim Präsidenten unbeliebte Medien wieder ins Weiße Haus dürfen. Trump hatte ihnen vorgeworfen, Falschnachrichten zu verbreiten. Das behauptet er immer wieder über Medien, die kritisch über ihn oder die Regierungspolitik berichten. In Friseursalon im Streit zwischen US-Präsident Trump und dem Sender CNN. Der darf Trumps Reise in den Bundesstaat Tennessee nicht filmen. Erst vor kurzem hatte ein Gericht entschieden, dass CNN und weitere beim Präsidenten unbeliebte Medien wieder ins Weiße Haus dürfen. Trump hatte ihnen vorgeworfen, Falschnachrichten zu verbreiten. Das behauptet er immer wieder über Medien, die kritisch über ihn oder die Regierungspolitik berichten. In Friseursalons und Kosmetikstudios hat es heute bundesweit

0: würden Mitarbeiter gar nicht oder unzureichend versichert. Auch der Mindestlohn werde teils unterschritten.
1: Soweit die Nachrichten. 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
1: Schön ist es heute und es bleibt auch so schön, bis auf ein paar dünne hohe Wolken in der Nacht vielfach klar. Es breitet sich örtlich Nebel aus, da sind dann die Tiefstwerte bei 7 bis 4 Grad. Morgen dann ganzen Tag Sonnenschein, nur ein paar hohe Wolken bei 24 bis 27 Grad. Und dieses Wetter bleibt uns eigentlich bis Mitte der Woche erhalten.
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1: Wir schauen mal drauf auf die Straßen, 16:03. Hallo Autofahrer. Wir haben die A3 Frankfurt Richtung Würzburg zwischen Bessenbachwald, Aschaff und Weibersbrunn. Defekt der PKW, rechte Fahrstreifen ist gesperrt. Bitte erhöhte Vorsicht hier in diesem Bereich. Stadtgebiet Würzburg, da haben wir noch Probleme. Und zwar rund um die Baustelle Rottendorfer Straße. Ist ja alles ein bisschen enger. Vor allem in Richtung Rheinberg-Knoten kommt es dazu. Behinderungen, bitte Vorsicht in diesem Bereich. Allen unterwegs, gute Fahrt. Und der Blitzer nach Rossbrunn Richtung Uettingen, bitte nicht zu schnell. Und die mobilen Blitzer Hänge noch in Main-Bernheim von Iphofen kommend und Zell am Main, Höhe Kloster Oberzell. Allen unterwegs auf jeden Fall eine gute Fahrt. So, und jetzt erstmal das.
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1: Und jetzt werden wir 2 Stunden lang in die Welt der Backstreet Boys eintauchen. Ja, sie sind in Düsseldorf. Da gibt es so viele Konzerte hintereinander und zwar die einzigen in Europa. Und deswegen pilgern die Menschen aus ganz Europa nach Düsseldorf, um sie da dort live zu sehen. Immer noch extrem viele Fans. Und da haben wir gedacht, Mensch, es kann nicht jeder dabei sein, aber vielleicht diejenigen, die noch hingehen oder sagen, ey, ich möchte es irgendwie anders erleben. Wir schauen mal auf die 25 besten Songs, Top-Songs, erfolgreichsten Songs der Backstreet Boys und fangen mit diesem Platz an.
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1: Und da kommen wir zu No Place. Damit geht es los, der große Countdown. Seid gespannt, es gibt wirklich viel zu erleben aus dem Jahr 2019.

0: Aus den deutschen Charts im Jahr 2018 die Backstreet Boys Chances aus dem Album DNA und wir zählen sie runter, die 25 Top-Songs der Backstreet Boys, weil sie natürlich diese große Konzertreihe jetzt in Düsseldorf haben. Gestern ging es ja los und viele freuen sich und viele werden das auch sehen. Das ist einer der sicherlich der Highlights des Jahres, wobei ein großes Highlight gibt es auch morgen, das nennt sich Kuhfladen-Bingo in Erleben und unsere Kathi ist vor Ort und hat sich da schon mal angeschaut.
1: Ja, die Vorbereitungen laufen auf Hochtouren. Bühne und Tische und Bänke stehen schon. Das Feld ist natürlich auch schon vorbereitet. 375 einzelne Felder gibt es. Dabei könnt ihr für einen Einsatz von 2 Euro auf ein Feld wetten. Wenn ihr eure Chancen aber erhöhen wollt, könnt ihr euch natürlich auch gleich mehrere aussuchen. Die Galloway-Rinder, die morgen abliefern müssen, heißen Lotte und Olli. Eine ist braun, die andere weiß und die sehen wirklich total putzig aus. Also ich bin wirklich schier wahnsinnig geworden. Wir haben vorhin auch mal einen Testlauf gemacht, aber ich glaube, die beiden waren einfach ein bisschen nervös vor der Generalprobe, weil wirklich was fallen gelassen haben sie jetzt nicht. Aber das klappt morgen bestimmt besser. Ansonsten wird der Gewinner einfach anders bestimmt.
0: Und wir haben auch die entsprechenden Damen hier direkt im, sage ich mal, Ton für euch. Herrlich. Und ich kann sagen, die sehen alle super süß aus. Also richtig eine schöne Geschichte. Wir sind gespannt. Und jetzt machen wir aber erstmal weiter mit den Backstreet Boys und Platz 23.
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0: Und da sind wir mit I Still dabei, hier für euch.

0: Platz 22 der erfolgreichsten Backstreet Boys Hits, die wir heute von 16 bis 18 Uhr präsentieren, weil sie ja eben seit gestern diese Konzertreihe in Düsseldorf haben. Einzig in Europa, und die Leute pilgern überall da, wo sie herkommen, bis nach Düsseldorf, um dort entsprechend das mitzuerleben. Zu Recht. Gleich dann Platz 21, Don't Go Breaking My Heart für euch.
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0: Die Backstreet Boys, Platz 20 der erfolgreichsten Backstreet Boys Songs in Deutschland, Straight Through My Heart. Und wir schauen mal kurz auf die Straßen, die A3 Frankfurt Richtung Würzburg zwischen Bessenbach, Waldascher von Weibersbrunn, defekt der PKW, rechter Fahrstreifen ist gesperrt und der Blitzer Rossbrunn Richtung Oettingen, bitte nicht zu schnell. Backstreet Boys natürlich die Konzertreihe, die große in Düsseldorf. Einzig in Europa, alle pilgern her, schauen sich das an, ist eine tolle Geschichte. Wer nicht dabei sein kann, natürlich gibt's bei uns einiges auch zu tun und zu erleben.
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1: In Schweinfurt feiert man heute die Nacht der Kultur und da wird heute wirklich ordentlich aufgedreht. Leerstände, Läden und Einrichtungen werden da heute nämlich mit jede Menge Kultur gefüllt. Darunter beispielsweise Tanz und Theater, Lesungen, Kabarett, Comedy, aber auch Ausstellungen und natürlich auch jede Menge Musik. Ansonsten finden dieses Wochenende aber auch wieder jede Menge Festli statt. In Stettbach feiert man dieses Wochenende beispielsweise Kirchweih, heute sogar mit Jugendfußballspielen und natürlich jede Menge Leckereien wie Burger und Schnitzel zur Stärkung. In Weigoltshausen, da trifft man sich dagegen auf der Grumbern-Party. Ein Fest mit wirklich jede Menge Kartoffelspezialitäten und kühlen Drinks. Und ab dem späten Nachmittag kommt dann auch noch Live-Musik mit aktuellen Hits und Klassikern dazu. Und alle Partymäuse, für die heißt es heute wieder Stadtdisco, denn Schweinfurt wird heute wieder zur Feiermeile. Sowohl im Kölsch, im Papalapap oder auch im Rosino. Heute wird bis in die Nacht gefeiert.
2: Also, egal was ihr vorhabt, viel Spaß und alles zum Nachlesen natürlich mit weiteren Veranstaltungen bei uns im Internet auf radiogong.com.
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2: Inconsolable, das ist Platz 19 der größten Backstreet Boys Hits. Passend zum Konzert. Erlebnis in Düsseldorf.

0: Die Backstreet Boys just want you to know, wir zählen sie runter. Die 25 größten Backstreet Boys Hits. Platz 18 war das. Und das Ganze wegen dem großen Konzert. Highlight, die Reihe in Düsseldorf europaweit, die einzigen Konzerte, alle da, dort. Und Kerstin und Miriam haben geschrieben, denn sie waren gestern beim ersten Konzert und sind gerade auf dem Heimweg.
1: Hallo, liebes Radio Gong Team. Wir kommen gerade vom Backstreet Boys Konzert aus Düsseldorf. Es war mega, wir haben es sehr genossen. Wünschen allen, die noch gehen, ganz viel Spaß. Und jetzt viel Spaß mit der Playlist. Passt perfekt für uns. Macht's gut. Tschüss.
0: Also, perfekt. Vielleicht sind ja manche schon auf dem Hinweg gerade. Und dann passt das natürlich auch für euch. Kommt gut nach Hause, fahrt vorsichtig, bitte, bitte. Und ja, Daumen hoch dafür.

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2: Der größten Backstreet Boys Hits mit More Than That.

0: Platz 16, die Backstreet Boys, The One. Aus ihrem Album Millennium. Und so heißt ja auch die Tour Into the Millennium. Homecoming live in Germany in Düsseldorf. Eine Liebeserklärung an die deutschen Fans. Gestern ging's los. Viele Konzerte folgen noch. Und wir zählen sie runter. Die Top-Hits der Backstreet Boys. Gleich Platz 15, Drowning.
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11: Platz 15.

0: Mega-Nummer aus Greatest Hits Chapter 1 war ja so eine Extra-Nummer drauf. Hat damals Platz 11 erreicht im Jahr 2001. Wir zählen sie runter, die Top-Hits der Backstreet Boys. Das war Platz 15, wie gesagt. Platz 14 kriegen wir doch runter vor den News. Und die nächsten Hits gibt's dann quasi in der nächsten Stunde. Jetzt erstmal für euch The Call.
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1: Ich bin Gregor Jose Moser. München bewirbt sich für Deutschland für die Olympischen und Paralympischen Spiele. Dafür hat der Deutsche Olympische Sportbund gestimmt. Pia Wegner ist vor Ort im Alten Rathaus und erklärt, wieso München den Zuschlag bekommen hat.
2: Kurze Wege, eine kurze Anreise zu den Wettkämpfen und dass über 50% der Sportarten im Olympiastadion stattfinden sollen. Mit diesem Konzept hat München überzeugt. Die Region Köln-Rhein-Ruhr hingegen hat eine Absage kassiert. Über 50 Jahre nach den letzten Sommerspielen wollen also nicht nur die Münchnerinnen und Münchner die Spiele wieder in der Stadt, sondern auch der DOSB. Nach der Entscheidung lief im Münchner Rathaus We Are the Champions von Queen.
1: Gegen einige Pläne von Bundesgesundheitsminister Linnemann bei der Pflege regt sich Widerstand in der SPD. Der SPD-Fraktionschef im Bundestag Mirsch hat der Bild gesagt, ein reines Kürzungspaket mache man nicht mit. Konkret will die SPD unter anderem, dass die Eigenanteile von Pflegebedürftigen an den Heimkosten gedeckelt werden auf maximal 1.500 Euro. Wegen des Fachkräftemangels fordert die Deutsche Krankenhausgesellschaft, dass ausländische Berufsabschlüsse schneller anerkannt werden.

werden. Die stellvertretende Vorstandsvorsitzende Neumeier hat der Augsburger Allgemeinen gesagt, die Verfahren seien zu kompliziert und sie würden zu lange dauern. Außerdem hat Neumeier lange Wartezeiten bei Visaverfahren kritisiert. Und wir schauen noch zur Formel 1. Der Mercedes-Pilot George Russell hat den großen Preis von Aserbaidschan gewonnen. Der Engländer verkürzte damit seinen Rückstand auf WM-Spitzenreiter Antonelli. Die stellvertretende Vorstandsvorsitzende Neumeier hat der Augsburger Allgemeinen gesagt, die Verfahren seien zu kompliziert und sie würden zu lange dauern. Außerdem hat Neumeier lange Wartezeiten bei Visaverfahren kritisiert. Und wir schauen noch zur Formel 1. Der Mercedes-Pilot George Russell hat den großen Preis von Aserbaidschan gewonnen. Der Engländer verkürzte damit seinen Rückstand auf WM-Spitzenreiter Antonelli, der in Baku nur Fünfter wurde. Auf Platz 2 fuhr Max Verstappen im Red Bull.

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0: In der Nacht Tiefstwerte um 7 bis 4 Grad. Dazu ist es leicht bewölkt oder klar. Auch der Abend ist erstmal sehr schön. Es breitet sich örtlich Nebel aus in der Nacht. Morgen dann den ganzen Tag Sonnenschein. Das hält auch bis Mitte der Woche an. Temperaturen morgen 24 bis 27 Grad. Und das bleibt auch in etwa gleich.
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0: 17 Uhr, 3 Minuten. Hallo Autofahrer, keine größeren Störungsmeldungen. Wir schauen aber nochmal, ob hier sonst auf den Straßen in der Region was los ist. Nein, es ist alles jetzt mittlerweile schon wieder relativ entspannt. Nur an den Baustellen kann es mal haken, allen unterwegs. Eine gute Fahrt, Blitzer, haben wir noch. Und zwar Flochsbach, zwischen Flochsbach und Sendelbach in der 70er-Zone. Bitte nicht zu schnell.
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0: Und wir zählen sie runter. Die Top-Hits der Backstreet Boys zu ihrem Konzertstart gestern in Düsseldorf. Sind ja mehrere Konzerte angesagt. Die Leute aus ganz Europa kommen nach Düsseldorf, denn nur da gibt's sie dann live zu sehen. Zumindest in Europa. Und das hier ist der nächste Hit.
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Backstreet Boys. Get Down, You're the One for Me. Die Jungs, die 10 Konzerte in Düsseldorf spielen, es sind noch 9. Gestern war ja das erste und es war

0: ein Fest und vor allem wird es ein Fest sein für alle, die in Europa dahin pilgern und sie sind ja Deutschland extrem dankbar. Ne? In der Ankündigung hieß es ja, ihr habt erkannt, wer wir sind, noch bevor der Rest der Welt überhaupt wusste, dass es uns gibt. Dafür werden wir euch für immer dankbar sein und deswegen eben Düsseldorf. Sind ja in Las Vegas Resident-mäßig unterwegs und da sind ja die Shows ausverkauft und bla und allem drum und dran. Und jetzt eben diese 10 Stück in Europa, in Düsseldorf und die Leute pilgern aus ganz Europa und deswegen haben wir gesagt, das feiern wir. Das feiern wir mit den Top-Hits der Backstreet Boys. Platz 11 ist das hier.
1: Platz 11.
0: Incomplete.

0: Platz 10. Wir haben die Top 10 erreicht, der Top-Hits der Backstreet Boys. Passend zu ihrem Konzerterlebnis. 10 Stück sind es ja in Düsseldorf, gestern das erste. Und es geht ja munter weiter. I'll never break your heart auf Platz 10. Gleich Platz 9. We've got it going on.
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18: Platz 9.

0: The Backstreet Boys, All I Have to Give. Ah, Platz 8 der Top-Hits der Backstreet Boys. Passend zu ihren 10 Konzerten in Düsseldorf. Da wird jetzt einiges los sein in den nächsten Tagen, weil die Leute aus ganz Europa dahin pilgern, weil sie sonst nirgends spielen. Wir schauen mal ganz kurz auf die Straßen. Ich kann sagen, es gab einen Unfall, Hettstadter Steige, Vorsicht hier. Und zwar oben nach der Kreuzung Richtung Waldbüttelbrunn in Richtung Zell runter. Da kommt es zu Behinderungen, bitte Vorsicht in diesem Bereich. Und der Blitzer nach Flochsbach Richtung Sendelbach, bitte Vorsicht in diesem Bereich.
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0: Jetzt kommen wir zu Larger Than Life.

0: dem Album Millennium, Jahr 1999, ein Nummer 3 Hit in Deutschland, Show Me the Meaning of Being Lonely. Zeige mir die Bedeutung des Einsamseins. Also einsam war sie nicht. Eine Freundin von mir, Nadja, die ist nämlich dort, ist gerade am Stadion angekommen und war in der Straba unterwegs dahin. Und da das ja 10 Konzerte sind in Düsseldorf, die einzigen in Europa, sind natürlich Menschen aus ganz Europa, die dahin pilgern. Und in so einer Straßenbahn, ja, da hat man dann Spaß auf dem Weg zum Backstreet Boys Konzert. So klingt das direkt aus Düsseldorf, aus der Straßenbahn. Sensationell. Also, wenn man die Menschenmassen da sieht, es ist verrückt.
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0: Von hier ist für euch Shape of My Heart. Nummer 2 damals im Jahr 2000 aus dem Album Black and Blue.

0: Mann, Mann, Mann. Nummer 1 war das im Jahr 1996. Die Backstreet Boys aus ihrem ersten Album. Backstreet Boys. Quit playing games with my heart. Und als das angespielt habe, als ich das angespielt habe, habe ich alle Menschen auf der Tanzfläche, so funktioniert das nämlich, wenn man auflegt und man diesen Song spielt, da schreien alle und stürmen auf die Tanzfläche. Zumindest die Backstreet Boys Fans, aber auch andere. Also alle müssen da immer tanzen und singen und machen und tun und es ist der Wahnsinn. Warum wir das machen? Weil natürlich die Backstreet Boys 10 Konzerte in Düsseldorf spielen, die einzigen in ganz Europa und die Leute kommen aus ganz Europa. Besonderer Dank sozusagen an Deutschland. Es ist Wahnsinn. Es ist hammermäßig. Into the Millennium, Homecoming live in Germany. Viele Leute sind schon wieder für das neue Konzert da. Und das Erfolgsalbum Millennium von 1999 steht natürlich im Mittelpunkt auch dieser ganzen Geschichte, nämlich in Vegas. Weil da sind sie auch seit 2025 dort mit ihrer Show Into the Millennium in der Sphere in Las Vegas. Und die haben als erste Popgruppe dort ein Residency als Headliner gesichert. Und Wahnsinn. Also bis August waren es 47 ausverkaufte Sphere-Shows, mehr als 750.000 Fans. Wahnsinn. Unglaublich. Also, es ist grandios. Es wird Zeit, dass wir die Top 3 in Angriff nehmen. Gleich gibt's für euch Platz 3. Ja. Und schauen wir mal, welche 3 Songs die Nummer 1 sind. Also, die richtigen Fans wissen natürlich, welche Songs bisher gefehlt haben von den größten Hits der Backstreet Boys. Seid gespannt.
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12: Platz 3.
13: Jetzt schauen wir mal, wer hat Bronze geholt? Welcher Backstreet Boys Song zum Konzert? Ereignis des Jahres, die 10 Stück in Düsseldorf. Wir haben sie ja gespielt bisher. Jetzt sind wir bei Platz 3. Ich kann euch jetzt schon sagen, Platz 2 und 1 gibt's dann in der Happy Hour, weil so viele Songs sind, dass wir sie nicht alle untergebracht haben. Platz 3 ist für euch dieser absoluter Kracher. As long as you love me.

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1: Ich bin Gregor Jose Moser. Es ist entschieden. München soll für Deutschland ins Rennen um Olympische und Paralympische Spiele 2036, 40 oder 44 gehen. Die bayerische Landeshauptstadt hat sich gegen die Region Köln-Rhein-Ruhr durchgesetzt. Dazu Münchens Oberbürgermeister Dominik Krause nach der Bekanntgabe.
2: Also es war schon ein Krimi jetzt heute den ganzen Tag. Wir haben ganz schön gebankt und an der Stelle auch danke an die Mitbewerberinnen und Mitbewerber für den fairen Wettkampf. Und die Freude ist jetzt unendlich und wir freuen uns, dass wir jetzt richtig loslegen können, dann Olympia nach Deutschland zu holen.
1: Die letzten Olympischen Spiele in Deutschland hatte es 1972 gegeben mit den Sommerspielen in München. Längere Arbeitszeiten oder auch eine Aufweichung des 8-Stunden-Tags. Diese Überlegungen der Bundesregierung kommen bei den Gewerkschaften nicht gut an. Das hat die Vorsitzende des Deutschen Gewerkschaftsbunds Fahimi nochmal klargestellt. Der DGB hatte für heute in 15 Städten zu einem bundesweiten Aktionstag für den Sozialstaat aufgerufen. Allein zur Kundgebung in Nürnberg kamen laut Polizei zwischen 20.000 und 25.000 Menschen. In Frankfurt nahmen rund 15.000 Menschen teil, in Berlin gut 5.500. Bundesaußenminister Wadefuhl hat sich in New York mit seinem russischen Kollegen Lavrov getroffen. Es war das erste bilaterale Gespräch der Außenminister Deutschlands und Russlands seit Beginn des russischen Angriffskriegs gegen die Ukraine 2022. Das Treffen fand am Rande der UN-Generaldebatte statt, offenbar auf Initiative von Wadefuhl. Konkretes zu dem Gespräch ist nicht bekannt. Nach dem 1:1 gegen die Niederlande steht für die deutsche Fußballnationalmannschaft morgen gleich das nächste Spiel in der Nations League an. In Augsburg geht es um 20.45 Uhr gegen Griechenland. Wie Bundestrainer Jürgen Klopp jetzt bekannt gegeben hat, wird da nicht wieder Marc-André Ter Stegen das Tor hüten, sondern Alexander Nübel.
3: Soweit die Nachrichten. 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
3: Abends und nachts, ja, sieht es schön aus. Also schöner Abend, eine klare Nacht meist. Es breitet sich örtlich Nebel aus, 7 bis 4 Grad die Tiefstwerte. Morgen dann viel Sonnenschein, kaum ein paar Wolken, wenn dann wenige hohe Wolken, 24 bis 27 Grad. Und dieses Altweiber-Sommerwetter gibt es bis Mitte nächste Woche. Wie gesagt, auch mit warmen Nachmittagen.
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3: 18:02. Hallo Autofahrer. Vorsicht, die A3 Frankfurt Richtung Würzburg zwischen Robonomarkt Heidenfeld. Reifenteile auf der Fahrbahn. Obacht hier. Und der Blitzer Pflochsbach Sendelbach. Dazwischen wird gelasert. Bitte nicht zu schnell.

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2: So, und ich weiß, dass viele von euch am liebsten auch noch Backstreet Boys Songs in der Happy Hour gewünscht hätten. Viele hatten ja schon gefragt. Ich habe gesagt, Moment, das reicht. Aber weil wir ja nichts kürzen wollten, weil wir einfach...
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2: So, und ich weiß, dass viele von euch am liebsten auch noch Backstreet Boys Songs in der Happy Hour gewünscht hätten. Viele hatten ja schon gefragt. Ich habe gesagt, Moment, das reicht. Aber weil wir ja nichts kürzen wollten, weil wir

0: Boys natürlich in Düsseldorf. 10 Konzerte, unfassbar. Ja, Leute aus ganz Europa pilgern dahin, weil sonst gibt es keine. Und entsprechend wird da groß jubiliert. So, wir schauen mal Platz 1. Die Fans wissen natürlich, welche Songs fehlen, welche 2. Jetzt müsst ihr euch überlegen, was war Platz 2 und was war Platz 1? Ihr dürft eure Tipps jetzt im Kopf abgeben. So.
1: Platz 2.
0: Diese Nummer. Ja, da tanzen alle. Backstreet's Back. Everybody. Platz 2.

0: Das war die Nummer 2 der erfolgreichsten Backstreet Boys Songs und Nummer 1 kommt jetzt für euch. Könnt ihr vielleicht euch vorstellen, welcher das ist? Nummer 1 in Deutschland, Österreich, Schweiz, Großbritannien, Wahnsinn aus dem Album Millennium aus dem Jahr 1999. Genauer gesagt am 12. April 1999 veröffentlicht.
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0: Hier ist es. Bitte jetzt alle nochmal kräftig mitsingen.

Sensationell, oder? Der erfolgreichste Backstreet Boys Song auch hier in Deutschland. I Want It That Way. Viel Spaß an alle, die vielleicht jetzt auf dem Weg nach Düsseldorf sind oder am Stadion schon sind. Ich weiß, da hören uns einige da tatsächlich, weil so viele aus der Gegend hier da sind, dort sind und auch ganz Europa, die sagen, oh, diese Playlist, die letzten 2 Stunden mit den Backstreet Boys, jetzt ist genau das Richtige. Also wir haben die Leute erwischt, die nach Hause fahren und die hinfahren. Und jetzt sind eure 2 Stunden dran. Es geht um die Happy Hour natürlich. Eure Wünsche jetzt hier für euch. Heute bin ich dran. Timo hat eine kleine Pause. Und da hat uns angeschrieben die, ich muss es größer machen, weil ich einfach so alt bin. Und es quasi aus dieser Entfernung nicht so gut lesen kann. Ah, jetzt sehe ich die Buchstaben. Die Ronja aus Waldbüttelbrunn. Lizzo, About Damn Time ist nämlich ihr Wunsch, weil dieser Titel schon länger nicht mehr in der Happy Hour dran war. Richtig. Viele schreiben natürlich den Timo an, weil sie nicht wussten, dass er nicht da ist. Macht aber nichts. Zum September-Endspurt ein paar sonnige Grüße aus Waldbüttelbrunn. Ein Exegruß bitte an meine Freundin Marlina und die Gong-Community inklusive dir, Timo. Und das machen wir an dieser Stelle. Und sehr schön, hier ist eine grandiose Nummer für euch.

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2: Hier auf Radio Gong ein Hallo an den Moderator Timo, in dem Fall Andi. Ich hab euch einfach jetzt kalt erwischt, ne? Max hat nämlich ja aus Würzburg geschrieben, ich wünsche mir von Khaled Young, Dumb and Broke. Hoffentlich passt das heute ins Programm und der Moderator muss nicht wegen dem alten Lied in den Keller. Doch, weil im Keller ist unser Archiv und wir müssen bei jedem alten Song, muss ich hier 533 Treppen in den Keller, in die alten Schachteln zwischen den Spinnweben durchsuchen. Manches noch auf Schallplatte, manches auf Tonband, manches auf Shellac, 78 RPM und dann suche ich die Sachen raus und bringe sie hier hoch und spiele sie für euch. So einfach funktioniert das. Gruß an Fred, Gustav und Frank und danke und überhaupt. Und gleich für euch Philipp Dittberner, das wünscht sich nämlich und zwar, das ist, wer ist denn das nochmal genau? Die Mona, ja, aus Biberehren. Hi Timo, ich lese jetzt immer Timo vor, weil ist okay, ne? Ihr wisst ja jetzt erst, dass ich da bin und wenn ihr schon geschrieben habt, dann huch, ich bin gerade in Therapie und bräuchte genau diesen Song heute so zwischen 18 und 20 Uhr. Perfekt, weil da ist die Happy Hour. Vielleicht ist ja noch jemand in der gleichen Situation, die der Dittberner so treffend beschreibt. Gruß einfach mal direkt an dich. Mona, machen wir gleich hier für dich. Philipp Dittberner, ich frag mich.
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Santos und Montez hier auf Radio Gong. Das Leben ruft. Und zwar von Dirk aus Zell. Gruß nach Würzburg. Und dieser Musikwunsch eben, Santos und Montez, das Leben ruft. Ich würde gerne meine Tochter Stella grüßen. Haben wir hier mitgemacht. So, wir schauen mal ganz kurz auf die Straßen.

0: Kann ich euch sagen, es gibt keine größeren Störungsmeldungen mehr. Das ist schon mal gut. Nur Pflochsbach und Sendelbach dazwischen wird gelasert. Bitte nicht zu schnell. Und jetzt schauen wir mal, was heute geht.
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0: Es war ohnehin schon wahnsinnig viel los heute. Also Leute haben gefragt, sag mal, was ist denn in der Stadt? Es waren Flohmärkte, es waren Märkte, es war da, dies, dort. Also die Leute waren wirklich überall unterwegs. Wahnsinn. Und heute haben wir die lange Nacht der Feuerwehren unter Pleichfeld zum Beispiel am Dorfplatz dort. 20 Uhr geht es hier los. Kelterfest gibt es in Essenfeld schon seit heute Nachmittag. Und dann haben wir hier auch für euch Wombacher Kirb. Heute Nachmittag Iphofer Kirchweih, dann haben wir Schlossgenussfestival Frankenberg, auch noch dort in Weigenheim. Dann haben wir übrigens mit dem Code Radio Gong 20% Rabatt auf den Eintrittspreis. Ne? Zwinker, Zwinker. Bremserfest in Frickenhausen haben wir heute auch bei Hotel Weingut Mainzinger in Frickenhausen. Dann haben wir Federweise Herbst in Nordheim. Unter anderem, ja, also es ist wirklich eine Menge geboten. Dann schauen wir mal rüber auch nach beispielsweise das in Stettbach, da ist Kirchweih seit heute Nachmittag, Sportheim, Sportfreunde Stettbach. Dann die Nacht der Kultur in Schweinfurt in der Innenstadt mit allem drum und dran, Tanz, Theater, Poetry Slam und. Ab 19.30 Uhr geht es da los. Dann haben wir auch noch Closing Special, schon seit heute Nachmittag, Mall 9, und zwar in Schweinfurt noch bis 23 Uhr. Endspurt dort auch unter anderem. Dann haben wir die zweite Weigoldshäuser Grumbern Party, auch da wird groß gefeiert. Stadtdisco Schweinfurt, auch hier wird ganz groß gefeiert in verschiedenen Clubs und Bars. Und ja, natürlich auch in den ganzen Clubs, Diskotheken und Bars gibt es auch viele, viele Specials. 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
0: So, und es wird Zeit, weiter in unsere Happy Hour zu schreiten. Diesmal, ich muss immer alles größer machen hier, ne? Wie ihr wisst, meine Augen sind nicht mehr so, wie sie mal waren. Wie zu Backstreet Boys Zeiten. Aber ich glaube, die Jungs tragen auch alle Brille mittlerweile. Janne, und zwar aus Würzburg, hat uns geschrieben. Und genau. Moin zusammen. Super Wochenende war das schon bis jetzt. Meine Freundin und die Martina kommen aber erst so gegen 18 Uhr von der Arbeit im Krankenhaus nach Hause. Also müssen jetzt so langsam daheim sein. Hoffentlich habt ihr einen guten Tag gehabt. Da würde ich mich freuen, wenn wir mit ihrem Lieblingslied von Licky Lee, I Follow River, sie überraschen könnten. Wenn es geht in der Magician Remix Version. Natürlich in der Magician Remix Version. Da flippt sie immer aus, wenn das kommt. Na also, lieben Dank und Grüße an alle Hörer von der Janne. Bitteschön.

Ich finde die Nummer grandios. Clock Clock und Skeletons. Desiree hat geschrieben, da meine Mutter und ich wünschen uns gemeinsam ein Lied. Und zwar soll das heute der neue Song Skeletons von Clock Clock sein. Den Song finden wir sehr schön. Ich auch. Ich grüße dich, den Andi, weil es der Timo eigentlich ist. Aber wir tauschen mal die Rollen. Also, sie grüßt mich, den Timo und das ganze Gong-Team natürlich. Liebe Grüße auch zurück. Tolle Nummer, auf jeden Fall. Dann haben wir den Robert. Hi Andi, ich würde mich mega freuen, wenn du für mich heute von Sophie Tucker Best Friend auflegen würdest. Mit meinen allerbesten Grüßen an die Ju, die Stephanie, die Chrissy, den Richie, den Hermann, die Sophia, den Sebastian, den Dirk und natürlich auch an das tolle Radio Gong Team. Heiße Grüße von Robert aus Oberalterte. Machen wir doch.

Jetzt muss ich mich kurz beim Jonathan entschuldigen aus Tauberbischofsheim. Ich habe nämlich das gelesen, was er hatte, aber aufgrund meiner offenbar echt immer schlechter werdenden Augen habe ich das nicht ganz richtig gelesen. Bones MC und dann habe ich Palmen aus Plastik gelesen, aber er wollte das eigentlich nicht. Er wollte was Recyceltes haben, nämlich diese Nummer. Alter Becher, neuer Drink. So eine

Also, Jonathan, bitteschön, ne? Also zumindest haben wir es soweit angespielt auf jeden Fall. Ja, ich weiß, ich muss es immer größer machen, bevor ich dann irgendwie das Ganze hier irgendwie, ne? Ihr wisst schon. So, jetzt kommen wir zu diesem Song. Und zwar die Mariella aus Erlabrunn hat uns angeschrieben. Hallo Timo, ist ja auch okay, ja. Das war alles noch, bevor das ganz losging. Ich freue mich über diesen schönen sonnigen Samstag. Das tun wir alle, Freunde. Es ist Altweibersommer. Sagt man das heutzutage noch? ja, was ist mit uns? Warum ist es nicht der alte Herrensommer? Na also, seht ihr mal. Mit ein bisschen Glück zum Tagesausklang in Form von Max Rabe und Lea mit dem Titel Guten Tag, liebes Glück. Ganz einfach. Also, ne? Und ich würde mich gerne für die Hilfe beim Sträucherschneiden bedanken. Die helfen, denn, oder wenn wir schon dabei sind, die Helfer werden heute Abend vorm Radio sitzen und wissen, wer da gemeint ist. Na also, danke dir. Grüße von Mariella und hier ist Max Rabe und Lea. Guten Tag, liebes Glück.

0: Killer hat angerufen. Er grüßt natürlich seine Gruppe aus dem zweiten Stock, das ganze Gong-Team, den Timo und alle, die ihn kennen. Depeche Mode, Enjoy the Silence. Natürlich eine mega Wunsch. Wir bleiben jetzt in den 80ern, denn der Rainer aus Kitzingen hat auch angerufen. Er hätte sich gern von Michael Jackson Thriller gewünscht. Und er hat am Montag Geburtstag. Wir gratulieren natürlich nicht vorab. Das ist ja nicht gut. Aber wie gesagt, hoffentlich laufen die Vorbereitungen, wenn alle zu dir kommen und feiern. Jetzt ist es im Radio. Jetzt kommen alle. Und er grüßt seinen Schatz Karin mit Thriller gleich für euch.
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1: Ich bin Gregor Jose Moser. Zum ersten Mal seit 1972 wieder Olympische und Paralympische Spiele nach Deutschland holen. Diese Aufgabe kommt jetzt München zu für die Spiele 2036, 40 oder 44. Pia Wegner war bei der Bekanntgabe im Alten Rathaus von München dabei.
2: Also die Euphorie hier im Alten Rathaus, die war schon vorher riesig. Alle waren super zuversichtlich. Aber jetzt darf München sich auch wirklich freuen. Denn die Stadt, die wird sich als Austragungsort für Deutschland für die Olympischen und Paralympischen Spiele bewerben. Schon beim Bürgerentscheid sagte München klar Ja zu Olympia. Mit über 60% stimmten die Bürgerinnen und Bürger für eine Bewerbung. Und das Konzept, das konnte sich jetzt letztlich auch gegen die Region Köln-Rhein-Ruhr durchsetzen.
1: Papst Leo ist in Frankreich zu Besuch. Als Höhepunkt seiner Reise hat Leo im Stadtzentrum von Paris eine große Messe gefeiert mit 700.000 Teilnehmern. Staatschef Macron blieb der Messe fern. Begründet wurde das mit der strikten Trennung von Kirche und Staat in Frankreich. Macrons Frau Brigitte nahm dafür teil. Gegen einige Pläne von Bundesgesundheitsminister Lindemann bei der Pflege regt sich Widerstand in der SPD. Der SPD-Fraktionschef im Bundestag Mirsch hat der Bild gesagt, ein reines Kürzungspaket mache man nicht mit. Konkret will die SPD unter anderem, dass die Eigenanteile von Pflegebedürftigen an den Heimkosten gedeckelt werden auf maximal 1.500 Euro. Und wir schauen noch zur Formel 1. Der Mercedes-Pilot George Russell hat den großen Preis von Aserbaidschan gewonnen. Der Engländer verkürzte damit seinen Rückstand auf WM-Spitzenreiter Kimi Antonelli, der in Baku nur Fünfter wurde. Auf Platz 2 fuhr Max Verstappen im Red Bull. Dritter wurde sein Teamkollege Isaac Ajar.
3: Soweit die Nachrichten. 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
3: Abends und nachts leicht bewölkt oder klar, in der Nacht bildet sich örtlich Nebel aus. 7 bis 4 Grad die Tiefstwerte, morgen dann viel Sonnenschein. Nur ein paar hohe Wolken, 24 bis 27 Grad, das geht bis Mitte der Woche erstmal so weiter. Mega.
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3: Es erschreckt mich immer noch. 19 Uhr und 2 Minuten. Hallo Autofahrer. Und zwar, wir haben für euch keine Störungsmeldungen. Das ist auch schon mal schön. Nur der Blitzer Flochsbach-Sendelbach dazwischen. 70er-Zone wird gelasert. Bitte nicht zu schnell. Und natürlich die Blitzanhänger. Die haben wir ja schon länger. Main Bernheim von Iphofen kommend und Zell am Main, Höhe Kloster Oberzell. Bitte nicht zu schnell.
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3: Eine Stunde Happy Hour haben wir noch. Ich kann euch jetzt schon sagen, wir werden nicht alles unterkriegen. Es sind so wahnsinnig viele Sachen reingekommen. Ich muss einfach aus dem Hut ziehen und sagen, okay, boop, boop, boop, boop, boop. Das sind die Songs, die kommen. Und so machen wir das. Es wird ein so genannt, sozusagen ausgelost. Manchmal schreibe ich auch zurück, wenn jetzt zum Beispiel ein Song nicht da ist und ich frage, ob es eine Alternative gibt. Schaut nochmal auf eure WhatsApps, falls das der Fall war. Und ansonsten, wie gesagt.

Gibt's hier was von, na, Lennart, richtig, aus Würzburg. Ich wünsche mir heute von Pharrell Williams Happy im Oktoberfest-Mix. Ja, tatsächlich. Na also, mit diesem Lied möchte ich meinen Kumpels grüßen, weil wir gerade von unserem Ausflug nach München zum Oktoberfest kommen. Also, seht ihr mal? Ich hoffe, ihr habt Spaß gehabt. Ich hoffe, ihr habt nicht zu viel Zeit auf dem Kotzhügel verbracht. Auf das gibt's hier was von, na, Lennart, richtig, aus Würzburg. Ich wünsche mir heute von Pharrell Williams Happy im Oktoberfest-Mix. Ja, tatsächlich. Na also, mit diesem Lied möchte ich meinen Kumpels grüßen, weil wir gerade von unserem Ausflug nach München zum Oktoberfest kommen. Also, seht ihr mal? Ich hoffe, ihr habt Spaß gehabt. Ich hoffe, ihr habt nicht zu viel

Sehr, sehr geile Nummer. Venja aus Würzburg hat sich das gewünscht. Hallo, ich wünsche mir heute zu meinem Urlaubsende von Muse Uprising. Außerdem gehen noch Grüße raus an meine Freundinnen Melanie und Franke und alle, die auch Urlaub hatten. Ich hoffe, dass du gut wieder in die Arbeitswelt kommst. Ja, das ist immer manchmal nicht ganz so einfach. So, dann haben wir, und da bin ich erstmal erschrocken, aber das ist wieder dieses, ich lese was und denke, das ist es und putz meine Brille oder hol alles näher ran und sehe, was dann dahinter steckt. Der Jan aus Würzburg schreibt für den Song All I Want for Christmas und ich so, nein, ist es zu früh. Ah, danke. Deswegen wünsche ich mir Mariah Carey von Materia. Auch gut. Wäre super, wenn das möglich wäre. Mit dem Song grüße ich noch meine Freundin Vanessa, die jetzt schon am liebsten den ganzen Lebkuchen aus dem Laden kaufen möchte. Kann man ja machen. Wird das dann schlecht bis Weihnachten? Nee, sonst stünd's ja jetzt nicht schon im Laden, oder? Das hat doch bestimmt ein Haltbarkeitsdatum. Und wir wissen ja, ist das so, dass aus alten Schoko-Weihnachtsmännern dann irgendwann Osterhasen werden und umgekehrt? Habe ich mal gehört als Gerücht, aber ich glaube nicht dran. Das ist alles immer äußerst frisch und vor allem lecker. Das ist ja das große Problem.

Lieblingsding? Was mögt ihr am liebsten so? Lebkuchen. Ich mag ja Dominosteine sehr gern. Ich mag auch diese Zimtsterne und diese runden kleinen mit diesem Zuckerguss. Anis heißt es, sind die, oder? Ist da Anis drin oder so Gelee? Ach, alles. Einfach alles. Materia und Mariah Carey.

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0: ihr Lieben, wir sind gerade so schön retro gegangen. Bin immer noch glücklich in den späten 90ern. Nicht glücklich, sondern gedanklich. Ich muss es schon wieder größer machen, merkt ihr es? Ich muss tatsächlich mal meine Sehstärke überprüfen lassen. Ist schon eine Weile her. Würde mich sehr freuen, wenn ihr Forever Young spielt von Alphaville. Na also, Dankeschön, liebe Grüße an alle Hörer. Du hast noch nicht geschrieben, wer du bist. Aber nichtsdestotrotz haben wir das quasi erledigt damit. Sehr schöne Nummer. Dann hat Jasmin geschrieben, so heißt auch meine Frau, sowas, ist auch ein schöner Name. Sie haben mir nämlich ein Bild geschickt, sie hat gesagt, du könntest durchaus Last Christmas von Mariah Carey quasi spielen und hat mir ein Bild geschickt aus einem Kaufhaus. Da sind im Hintergrund, ganz im Hintergrund so Weihnachtssachen, ganz vorne sind die ganzen Grablichter, wahrscheinlich zu Allerheiligen. Dann habe ich gemeint, da müssen wir eigentlich Dead in Gone spielen. Dann hat sie gesagt, okay, das ist mein Wunsch. Also das kommt dann gleich für euch, Fury in the Slaughterhouse, Dead in Gone. Ist eine Nummer, die ich auch schon lange nicht mehr gehört habe. Die waren auch schon mal hier bei uns zu Gast. Wingenfelder damals, ja, sehr schön. Also toll. Und diese grandiose Nummer gibt es gleich für euch.
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Nico hat uns geschrieben aus Rimpa. Larger Than Life gilt auch für diesen Song von Sam Smith, Fire on Fire. Der kann es fast, in Klammern, mit den Backstreet Boys aufnehmen. Lachsalve, kein Vergleich. Und Fire on Fire ist hoffentlich der Kandidat für die Happy Hour, die Zeit nach den Backstreet Boys. Richtig, wir haben Backstreet Boys gespielt heute, 2 Stunden lang, sogar bis in die Happy Hour hinein. Es haben sich natürlich noch Leute Backstreet Boys gewünscht, aber irgendwann muss man sagen, es war jetzt erstmal genug. Nächste Woche könnt ihr euch wieder Backstreet Boys wünschen. Tut ihr ja eh schon fast immer. Entschuldigung. Und deswegen, und auch Songs, die wir schon gespielt haben oder Künstler, die wir schon gespielt haben, wir versuchen das natürlich ein bisschen ausgewogen zu machen und nicht alles hier, ne, von denselben Künstlern. Deswegen seht es mir nach. Lieber Tino, ich liebe die Backstreet Boys, wünsche mir heute so circa um 18.30 Uhr. Ups, ich habe mich um eine Stunde vertan, macht aber nichts, von Sam Smith, Fire and Fire, für meinen Feierabend. Ich gehe davon aus, dass du immer noch, Nico, Feierabend hast, deswegen geht das schon klar. Dankeschön, steht zwar lieber Timo, weil das vorher geschickt wurde, aber es wäre auch von feierlich, es wäre auch feierlich, wenn du meine liebste Jenny grüßen könntest. Das machen wir dann mit. Gerne, gerne, gerne. So, dann habe ich was hier von Gloria, Gerbrunn. Und zwar, hallo Andi, schön deine Stimme mal wieder um 18 Uhr zu hören. Ja, freut mich auch. Schön, dass ihr die Zeit mit mir verbringt am Samstagabend. Vorabend, muss man sagen. Vielleicht kannst du nochmal in den Keller, in unser Archiv. Ihr wisst ja, das sind 533 Treppen. Nee, was hat sie geschrieben? 529. Okay, die 4 Treppen, die kann ich auch überspringen. Commodores und Brick House würde ich gerne ausgraben. Ist natürlich selbstverständlich, weil das einer meiner Lieblingssongs überhaupt ist. Bist einfach der Beste. Danke, das ist ein Wunsch für meine Mom. So ist es. Alle Moms da draußen und Dads und überhaupt. Mega Nummer.

Dennis Lloyd, Mad World für Leon aus Würzburg. Ich finde es immer praktisch, wenn ihr wenn ihr nicht ganz sicher seid, ob der Song da ist oder ob das irgendwie passt, dann

ihr eine Alternative dazu schreibt. Das ist immer ganz gut. Ich wünsche mir von Dennis Lloyd Mad World, mit dem Lied würde ich gerne meine Familie grüßen, mit denen ich heute gemeinsam den Tag verbracht habe. Das ist doch wunderbar. Seht ihr mal? Schön, dass ihr das gemacht habt. Ich hoffe, ihr habt was Vernünftiges getan. Sinnlos Geld ausgegeben zum Beispiel ist auch mal ganz vernünftig. Dann haben wir den Marc aus Würzburg. Hi, liebes Gong-Team. Ich wünsche mir Teddy Swims Guilty. Mit dem Song möchte ich gerne meine Arbeitskollegin grüßen, mit denen ich heute noch zum Bowlen verabredet bin. Also, ne? Mit Dieter Bohlen. Ist auch eine schöne Beschäftigung. Gleich Teddy Swims für euch. 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

Das sind Klassiker, Barry White. Da haben wir's. Lieber Andy, für die dieswöchige Happy Hour wünsche ich mir den Song Let the Music Play von Barry White. Folgende Grüße von mir bitte an die Familie Kraus. Kio, Sisse, Lena und Timo Schneider, Andy Pool, das bin ich, die Tafel und das gesamte Radiogong-Team, der Desiree, Christian aus Nürnberg, meine Familie ebenso, natürlich an alle, die hier mithören, das Finanzamt. Meinst du, du kriegst einen Rabatt? Alle Einsatzkräfte und alle Liebhaber von Toastbrot. Ja, fühle ich mich gegrüßt. Aber es muss so ein Sandwich-Toast sein, so das reguläre, etwas bröselige ist nicht so meins, außer es ist getoastet. Aber das Sandwich-Toast kann man auch ungetoastet essen, wobei das getoastet auch sehr lecker ist. Vielen Dank im Voraus, eine erhabene Schicht, Sebastian aus Heiligenhaus. Und bitte sag noch guten Appetit an die Familie Kraus, weil sie gerade Burger auf der Terrasse essen. Boah, na, manche haben es einfach gut, seht ihr mal. Dann habe ich hier... Hallo, liebes Gong-Team. Und zwar, ich würde mir gerne An Angel von der Kelly Family wünschen. Das wäre cool, da würde ich mich freuen. Er wollte Michael Jackson haben, aber wir hatten ja schon Michael Jackson gespielt. Also, deswegen, gerade auf dem Weg zum Geburtstagsessen. Und deswegen liebe Grüße an die Oma, natürlich. Na also, Niklas aus Ochsenfurt grüßt. Und hier ist ein Klassiker.

0: ich bin der Jorn. Ich wünsche mir eine Happy Hour Party in the USA von Miley Cyrus und grüße damit meine über alles geliebte Mutter. Na, ach, das machen wir doch sehr gerne. Na, also, seht ihr mal. Vielen Dank auch schon während der Song lief bedankt. Das ist doch perfekt. Ja, die waren gerade noch bei der Oma. Und dann grüßen wir auch die Oma, selbstverständlich. Und es rufen immer wieder welche an über WhatsApp-Sprachnachricht. Wir machen das hier über einen PC, damit ich es besser lesen kann. Hilft ja offenbar nicht bei mir, weil ich kann es genauso schlecht lesen. Aber kann ich nicht rangehen. Ich kann nicht über einen Computer da hier so, ne? Da ist nichts, ne? Soundtechnisch und so weiter und so fort. Deswegen nützt das jetzt nicht so wahnsinnig viel. Also schwierig. Aber nichtsdestotrotz machen wir. So, jetzt haben wir noch einen. Also wie gesagt, ich habe aus dem Topf die Sachen rausgezogen, weil es so viele war. Danke natürlich alle, die da mitgemacht haben. Das war es auch von der Happy Hour quasi an dieser Stelle. Nächste Woche ist der Timo wieder für euch da. Ich bin wieder am Montagabend für euch da, aber wir hören uns auch kurz nach den Nachrichten nochmal. Einen haben wir noch. Und zwar der Frank aus Karlstadt. Er hat das dann schon geschrieben gehabt, als die Backstreet Boys vorhin 2 Stunden lang liefen. Ich würde gerne die Backstreet Boys Orgie unterbrechen. Sorry für den Witz um 16.20 Uhr. Ich denke nicht, dass wir uns in der Happy Hour nur die Backstreet Boys wünschen müssen. Völlig richtig. Das hatten wir ja vorher schon abgefeiert. Ich wünsche mir auch eine Oldschool Boyband, nämlich Hot Chocolate. Wow. Das war noch Zeiten. Ja. Mit Heaven is in the backseat of my Cadillac. Wünsche damit ein schönes Wochenende. Grüße an den Timo, natürlich auch die Hörer, meine Familie und so weiter. Und das gibt's gleich. Und damit verabschiede ich mich aus der Happy Hour zumindest. Bis gleich.
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1: Ich bin Gregor Jose Moser. Längere Arbeitszeiten oder auch eine Aufweichung des 8-Stunden-Tags. Diese Überlegungen der Bundesregierung kommen bei den Gewerkschaften nicht gut an. Das hat die Vorsitzende des Deutschen Gewerkschaftsbundes Fahimi nochmal klargestellt. Der DGB hatte für heute in 15 Städten zu einem bundesweiten Aktionstag für den Sozialstaat aufgerufen. Allein zur größten Kundgebung in Nürnberg kamen laut Polizei zwischen 20.000 und 25.000 Menschen. Olympische und Paralympische Spiele in München, das erste Mal seit 1972. Dazu könnte es kommen, denn der Deutsche Olympische Sportbund hat sich dafür entschieden, für Deutschland München ins Rennen um die Spiele 2036, 40 und 44 zu schicken. Pia Wegner war bei der Bekanntgabe dabei. Pia, wie geht es denn jetzt mit der Bewerbung weiter?
2: Die Stadt muss jetzt eng mit dem Bund, aber auch mit dem DOSB zusammenarbeiten. Denn der reicht ja letztlich auch die Bewerbung für Deutschland ein. In dieser Bewerbung wiederum müssen dann dem IOC, also dem Internationalen Olympischen Komitee, konkrete Pläne sowie finanzielle Garantien vorgelegt werden. Die erste Vorauswahl für Olympia 2036 soll dann nächstes Jahr im März abgeschlossen sein.
1: Danke dir, Pia. Überraschend hat Außenminister Wadefuhl am Rande des UN-Gipfels in New York seinen russischen Amtskollegen Lavrov getroffen. Dabei habe der CDU-Politiker mit Lavrov vor allem über den russischen Angriffskrieg gegen die Ukraine gesprochen. Er habe hier auch klargemacht, wenn Russland an einem dauerhaften Frieden mitwirken wolle, sei wieder ein konstruktives Verhältnis zwischen den Ländern möglich. Nach dem 1:1 gegen die Niederlande steht für die deutsche Fußballnationalmannschaft morgen gleich das nächste Spiel in der Nations League an. In Augsburg geht es um 20.45 Uhr gegen Griechenland. Wie Bundestrainer Jürgen Klopp jetzt bekannt gegeben hat, wird da nicht wieder Marc-André Ter Stegen das Tor hüten, sondern Alexander Nübel.
3: Soweit die Nachrichten. 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
3: In der Nacht 7 bis 4 Grad, die Tiefstwerte meist klarer, es bildet sich örtlich Nebel.

0: Dann und auch bis Mitte der Woche viel Sonnenschein und ein paar hohe Wolken bei 24 bis 27 Grad.
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0: 20 Uhr gleich 4 Minuten. Hallo Autofahrer. Vorsicht auf der A3 Würzburg Richtung Nürnberg. Zwischen Kitzingen, Schwarzach und Wiesentheid. Beide Richtungen hier Personen auf der Fahrbahn. Obacht in diesem Bereich. Und denkt dran, ab 21 Uhr Nürnberg Richtung Frankfurt zwischen Randersack. Dann und auch bis Mitte der Woche viel Sonnenschein und ein paar hohe Wolken bei 24 bis 27 Grad.
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0: Bis morgen früh um 5 wird umgeleitet. Also von Heidingsfeld bis Randersacker und Randersacker bis Heidingsfeld. Beide Richtungen hier U97, U28. Nur, dass ihr es wisst, warum dann plötzlich so viele durch die Stadt fahren. Also über den Stadtring und dann B13 raus. Das ist eben der Grund. Nur, ne? Als Hinweis. Dann haben wir noch mobile Blitzanhänger, Main Bernheim von Iprofen kommen und Zeller Main Höhe Kloster Oberzell. Bitte nicht zu schnell. Das war's, wie gesagt. Wir hören uns Montag wieder ab 20 Uhr. Jetzt gibt's ein bisschen Top of the Clubs. Viel Spaß. Bis denn. Schönen Samstagabend noch.
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1: Ich bin Gregor Jose Moser. Bundesaußenminister Wadefuhl sieht nach seinem Gespräch mit dem russischen Kollegen Lavrov weiterhin große Differenzen bei den Bemühungen um ein Ende von Russlands Krieg gegen die Ukraine. Dem ZDF sagte er, sein Angebot zur Deeskalation sei in Moskau bislang nicht auf offene Ohren gestoßen. Wadefuhl warnte Russland zudem vor weiteren Angriffen wie dem Drohnenvorfall in Leipzig. Weitere Gespräche seien möglich, wenn Moskau zu einem konstruktiven Austausch bereit sei. München bewirbt sich für Deutschland für die Olympischen und Paralympischen Spiele. Dafür hat der Deutsche Olympische Sportbund gestimmt. Pia Wegner ist vor Ort im Alten Rathaus und erklärt, wieso München den Zuschlag bekommen hat.
2: Kurze Wege, eine kurze Anreise zu den Wettkämpfen und dass über 50% der Sportarten im Olympiastadion stattfinden sollen. Mit diesem Konzept hat München überzeugt. Die Region Köln-Rhein-Ruhr hingegen hat eine Absage kassiert. Über 50 Jahre nach den letzten Sommerspielen wollen also nicht nur die Münchnerinnen und Münchner die Spiele wieder in der Stadt, sondern auch der DOSB. Nach der Entscheidung lief im Münchner Rathaus We Are the Champions von Queen.
1: Gegen einige Pläne von Bundesgesundheitsminister Linnemann bei der Pflege regt sich Widerstand in der SPD. Der SPD-Fraktionschef im Bundestag Mirsch hat der Bild gesagt, ein reines Kürzungspaket mache man nicht mit. Konkret will die SPD unter anderem, dass die Eigenanteile von Pflegebedürftigen an den Heimkosten gedeckelt werden auf maximal 1.500 Euro. Und wir schauen noch zur Formel 1. Der Mercedes-Pilot George Russell hat den großen Preis von Aserbaidschan gewonnen. Der Engländer verkürzte damit seinen Rückstand auf WM-Spitzenreiter Kimi Antonelli, der in Baku nur Fünfter wurde. Auf Platz 2 fuhr Max Verstappen im Red Bull. Dritter wurde sein Teamkollege Isaac Adjar.
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1: Ich bin Moritz Einzel. Die SPD stemmt sich gegen Reformpläne von CDU-Gesundheitsminister Linnemann bei der Pflege. SPD-Fraktionschef Mirsch hat der Bild gesagt, ein reines Kürzungspaket mache die Bundestagsfraktion so nicht mit. Thomas Bremser berichtet.
2: Die Pflegekassen schlagen Alarm. Das Geld reicht hinten und vorne nicht. Darum will die Regierung sie noch stärker als jetzt entlasten. Doch das könnte an der SPD scheitern. Der aktuelle Vorschlag sei vor allem ein Kürzungspaket. Die SPD wirbt außerdem nach wie vor für einen Preisdeckel für Pflegende in Heimen. Denn die müssen aktuell im Schnitt fast 3.400 Euro im Monat aus eigener Tasche dazuzahlen.
1: München bewirbt sich für Deutschland um die Olympischen und Paralympischen Spiele 2036, 2040 oder 2044. Der Deutsche Olympische Sportbund hat sich gegen das Konzept von Köln-Rhein-Ruhr und für das der bayerischen Landeshauptstadt entschieden. Überzeugen konnte das mit kurzen Wegen und einer schnellen Anreise zu den Wettkämpfen. Jetzt muss München im internationalen Auswahlverfahren des IOC bestehen. Überraschend hat Außenminister Wadefuhl am Rande des UN-Gipfels in New York seinen russischen Amtskollegen Lavrov getroffen. Der CDU-Politiker habe Lavrov dabei klargemacht, wenn Russland an einem dauerhaften Frieden in der Ukraine mitwirken wolle, sei wieder ein konstruktives Verhältnis zwischen Deutschland und Russland möglich. Im ZDF sagte Wadefuhl, sein Angebot zur Deeskalation sei in Moskau bislang aber nicht auf offene Ohren gestoßen. Zehntausende Menschen haben bundesweit für den Erhalt sozialer Standards und Arbeitnehmerrechte demonstriert. Zu dem Aktionstag hatte der Deutsche Gewerkschaftsbund aufgerufen. Allein in Nürnberg zählte die Polizei bis zu 25.000 Teilnehmer, in Frankfurt 15.000 und in Hannover 13.000. DGB-Chefin Fahimi sprach sich gegen längere Arbeitszeiten und eine Aufweichung des 8-Stunden-Tages aus.
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1: Ich bin Moritz Einzel.
2: Sieger ist München.
1: So hat es Bundespräsident Steinmeier am Nachmittag in Baden-Baden verkündet. München geht als deutscher Bewerber ins Rennen um Olympische Sommerspiele 2036, 40 oder 44. Die bayerische Landeshauptstadt gewann die Abstimmung beim Deutschen Olympischen Sportbund gegen die Region Köln-Rhein-Ruhr. Überraschend klar, mit 91 zu 50 Stimmen. Bayerns Ministerpräsident Söder am ARD-Mikro.
3: Es ist was Historisches und wir wollen alles geben, damit wir am Ende gemeinschaftlich als Deutschland, als Partner für Nord, für Süd, für Ost und West am Ende uns als ein Land präsentieren. Das ist unser Ziel und dafür wollen wir arbeiten und danke für das Vertrauen.
1: Münchens Oberbürgermeister Krause kündigte an, zur Feier des Ergebnisses mit Söder auf dem Münchner Oktoberfest Olympia-Looping zu fahren. Am Rande der UN-Vollversammlung in New York hat Bundesaußenminister Wadefuhl überraschend seinen russischen Amtskollegen Lavrov getroffen. Im ZDF sagte Wadefuhl:
4: Ich habe ihm angeboten, zu deeskalieren, insbesondere auch mit Blick auf die Situation in der Ukraine, aber das hat noch keine offenen Ohren gefunden.
1: Der deutsche Außenminister zeigte Lavrov die Perspektive auf, dass es wieder ein konstruktives Verhältnis zu Russland geben könne, wenn der Kreml seine Aggression gegen die Ukraine beendet. Bundesweit haben zehntausende Menschen für den Erhalt sozialer Standards und Arbeitnehmerrechte demonstriert. Zu dem Aktionstag hatte der Deutsche Gewerkschaftsbund aufgerufen. Allein in Nürnberg zählte die Polizei bis zu 25.000 Teilnehmer, in Frankfurt 15.000 und in Hannover 13.000. Spaniens Fußballnationalmannschaft hat ihr erstes Nations League-Spiel gewonnen. Der Welt- und Europameister setzte sich im Londoner Wembley-Stadion gegen England mit 3:2 durch. Für den WM-Dritten England erzielte Bayern-Stürmer Harry Kane ein Tor, er vergab aber auch einen Elfmeter.

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1: Ich bin Moritz Einzel. Zum ersten Mal seit Beginn des Ukraine-Kriegs hat Bundesaußenminister Wadefuhl seinen russischen Kollegen Lavrov getroffen. Das Zweiergespräch kam überraschend am Rande der UN-Generaldebatte in New York zustande. Wadefuhl sagte hinterher im ZDF:
2: Natürlich sind wir über wesentliche Punkte nicht einig geworden. Mir war es wichtig, klarzumachen, dass Deutschland derartige Dinge wie den Drohnenangriff in Leipzig nicht akzeptiert, dass das eine Eskalation ist, die nicht akzeptabel ist. Und ich habe Russland klar gewarnt, nicht so weiterzumachen. Wir können uns verteidigen, wir können uns wehren, das werden wir auch tun.
1: Wadefuhl forderte Lavrov auf, sofort an den Verhandlungstisch zu kommen, um über ein Kriegsende in der Ukraine zu sprechen. Die Bundesregierung hat München zur Olympiakandidatur gratuliert. Kanzler Merz erklärte, Deutschland gehe jetzt gemeinsam die internationale Kandidatur an. Vizekanzler Klingbeil sprach in seiner Funktion als Finanzminister davon, dass sich Deutschland Olympische Spiele leisten könne.

0: Dafür gebe er eine Garantie ab. Der Deutsche Olympische Sportbund hatte entschieden, mit München ins internationale Rennen um Sommerspiele zu gehen, 2036, 40 oder 44. Die bayerische Landeshauptstadt setzte sich gegen Köln-Rhein-Ruhr durch. Papst Leo XIV. Ist in Frankreich zu Besuch. Als Höhepunkt seiner Reise hat Leo im Stadtzentrum von Paris eine große Messe gefeiert mit rund 800.000 Teilnehmern. Das Oberhaupt der katholischen Kirche wurde bei seiner Fahrt mit dem Papamobil über die Prachtstraße Champs-Élysées von einer riesigen Menschenmenge bejubelt. Staatschef Macron blieb der Messe fern, begründet wurde dies mit der strikten Trennung von Kirche und Staat in Frankreich. Die spanische Fußballnationalmannschaft hat ihr erstes Länderspiel nach dem gewonnenen WM-Finale im Juli für sich entschieden. Der Welt- und Europameister gewann im Londoner Wembley-Stadion gegen England mit 3:2. Für die Engländer erzielte Bayern-Stürmer Harry Kane ein Tor, er vergab aber auch einen Elfmeter.
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1: Ich bin Moritz Einzel. München ist der deutsche Bewerber um die Olympischen Sommerspiele. Die bayerische Landeshauptstadt hat das Duell gegen die Region Köln-Rhein-Ruhr gewonnen, ganz klar mit 91 zu 50 Stimmen. Stimmberechtigt waren unter anderem die Vertreter der Olympischen Spitzenverbände und die Präsidiumsmitglieder des Deutschen Olympischen Sportbundes. Vieles ist schon vorhanden beim Münchner Konzept, so Bayerns Ministerpräsident Söder.
2: Der ganz große Teil der Spiele findet quasi schon auf dem Olympia-Areal statt, wo auch jetzt auch gar nichts Neues im Sinne von neuen Flächen gemacht wird, sondern auf den Flächen völlig die Dinge verändert werden. Und das, glaube ich, war schon am Ende ein ganz wichtiges Signal.
1: München geht jetzt ins internationale Rennen um die Spiele 2036, 40 oder 44. Die letzten Olympischen Sommerspiele in Deutschland waren 1972 in München. Erstmals seit 4,5 Jahren ist es zu direkten Gesprächen zwischen der Bundesregierung und Russland gekommen. Am Rande der UN-Vollversammlung in New York hat Bundesaußenminister Wadefuhl seinen russischen Kollegen Lavrov getroffen. Er habe in dem 20-minütigen Gespräch unterstrichen, dass Deutschland die Ukraine unterstützt, so Wadefuhl. Außerdem sprach er den Drohnenanschlag von Leipzig an, den die Bundesregierung Russland zuschreibt. Bundesinnenminister Dobrindt fordert mehr Befugnisse für die europäische Grenzschutzagentur Frontex. Bei einem Treffen mit anderen europäischen Innenministern in München hat Dobrindt gesagt, Frontex müsse zum Beispiel besser auf Situationen wie die Massenankunft von Migranten in der spanischen Exklave Ceuta reagieren können. Für derartige Fälle sollte es eine eigene Frontex-Truppe geben, so der CSU-Politiker. Spaniens Fußballnationalmannschaft hat ihr erstes Nations League-Spiel gewonnen. Der Welt- und Europameister setzte sich im Londoner Wembley-Stadion gegen England mit 3:2 durch. Für den WM-Dritten England erzielte Bayern-Stürmer Harry Kane ein Tor, er vergab aber auch einen Elfmeter.
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1: Ich bin Moritz Einzel. Am Rande der UN-Vollversammlung in New York hat Bundesaußenminister Wadefuhl überraschend seinen russischen Amtskollegen Lavrov getroffen. Hintergrund des Gesprächs war natürlich der Ukraine-Krieg. Die Atmosphäre muss frostig gewesen sein, Wadefuhl in der ARD.
2: Wenn man dann auffordert, diesen Krieg zu beenden und Russland ist dazu zum jetzigen Zeitpunkt nicht bereit, dann ist das schon ein sehr hartes, ein sehr deutliches Gespräch gewesen.
1: Außerdem machte Wadefuhl deutlich, dass mit dem Drohnenanschlag von Leipzig eine Grenze überschritten worden sei. Deutschland geht mit München ins Rennen um Olympische Sommerspiele. Die bayerische Landeshauptstadt hat sich bei einer Abstimmung beim Deutschen Olympischen Sportbund am Ende klar gegen Köln-Rhein-Ruhr durchgesetzt. Bayerns Ministerpräsident Söder.
3: Ist jetzt nicht ein Erfolg für Bayern oder es wäre auch kein Erfolg für NRW gewesen. Das ist jetzt eine Herausforderung für Deutschland. Deswegen auf dem Boden bleiben. Die eigentliche harte Arbeit fängt erst dann. Sich in Deutschland durchzusetzen ist quasi der erste Schritt, aber der große und schwere ist natürlich international.
1: NRW-Ministerpräsident Wüst gab sich